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3: Und es beschäftigt mich nachhaltig. Mhm. Das Deutschlandspiel vom Wochenende.
4: War schön.
3: Warum es für mich eher wie ein Hörbuch klang, obwohl ich ja vor Ort war. Und was es für Regeln beim Public Viewing geben muss, hört ihr gleich.
4: Jetzt seid ihr erstmal Sombra und Homewrecker. Ich bin gespannt.

0: Was haben wir für ein Wahnsinns-Fußballspiel gesehen? Deutschland gegen Elfenbeinküste. Naja, die meisten von uns haben es gesehen. Guten Morgen, hier ist Energy am Morgen mit Anna und Ben. Denn Anna, hallo. Guten Morgen war beim Public Viewing. Mhm. Und da waren aber auch Menschen, die größer waren als 1,20, habe ich gehört.
1: Ja, ich habe ein Aufregerthema. Und alle kleinen Menschen, wie ich es bin, mit 1,57, ja, okay, werden

0: es auf jeden Fall fühlen. Public Viewing macht Spaß.
1: Ja, klar.
0: Bis du halt Marius 2,7 Meter vor dir stehen hast. Es hat so unfassbar genervt. Vor allen Dingen habe ich mir dann auch schon 3 Lösungsansätze überlegt. Also, beim Public Viewing ist ja meistens, also vorne einfach ein Fernseher, ein Bildschirm.
1: Und eine Beamer, okay, schön und sowas, gut. Ja.
0: Warum nicht auch rechts und links? Dann könnte man sich einfach ein bisschen verteilen.
1: Ja, interessant.
0: Dann sollte es eine Größenordnung geben. Die Kleinen gehen nach vorne, die Großen gehen nach hinten.
1: Wie bei dem Schulfoto.
0: Genau, so haben wir alle keine Probleme. Und warum kann man denn diesen Bildschirm nicht einen Schnuff weiter hochhängen?
1: Ja.
0: Der hängt immer so tief, dass keiner gucken kann.
1: Ja.
0: Also so ein Schnuff weiter. Ich gehe lieber mit Nackensperre nach Hause, anstatt dass ich das Spiel gar nicht sehen konnte.
1: Mhm.
0: Und es nervt. Public Viewing, ich habe wirklich Marios Rücken in- und auswendig mir angeguckt.
1: Ja.
0: Und vom Spiel eher weniger.
1: Anna, guten Morgen. Ich habe den 4. Ansatz, der viel besser ist und viel einfacher umzusetzen für alle. Da müssen wir nichts planen. Du kletterst einfach auf Marius rauf, sitzt auf seinen Schultern und dann bist du die Größte.
0: Ja, und alle hinter mir hassen mich und ich werde irgendwie beworfen.

0: Morgen mit der lieben Jessica. Hi!
1: Ja, guten Morgen!
2: Morgen!
0: Hallo, hier sind Anna und Ben für dich und das ist dein Buchstabe.
2: Okay. S.
0: S. Oh, wie Sahne.
2: S ist okay, ich wünsche mir ja manchmal ein Q oder ein X. Einfach, dass wir die Situation mal haben. Aber der Zufallsgenerator ist nett zu dir, es ist das S, okay.
1: Oh Gott, ja, trotzdem, ich bin so nervös.
0: Das kriegst du hin. Du hast 30 Sekunden Zeit, brauchst 5 richtige. Okay. Sollte dir mal zu einer Kategorie nichts einfallen, dann sagst du einfach weiter und Ben überlegt sich eine neue.
2: Einmal durchatmen.
1: Ich versuch's, okay.
2: Und wir legen los. Ein Name für dein Haustier mit S.
1: Susi.
2: Eine Süßigkeit mit S.
1: Sweetheart.
0: Ja,
2: ein elektronisches Gerät mit S.
1: Schubladenaufmacher.
2: Ja, so ein elektronischer Motor. Probier noch mal was anderes, was es gibt mit S. Oder sag weiter.
1: Weiter.
2: Etwas am Himmel mit S.
1: Sonne.
2: Sehr gut. Eine Farbe mit S.
1: Schwarz.
2: Ein Kleidungsstück mit S.
1: Weiter.
2: Verabschiedung mit S.
1: Sau gutes Wetter dir gewünscht.
2: Ja, sind das 4 oder sind das 5?
0: Das waren 5.
2: Ja, komm, dann ist das richtig, du hast gewonnen. Gratulation, liebe Jessica, du hast gewonnen.
1: Oh, Gott sei Dank, danke schön, dass ihr so lieb seid.
2: Nein, du hast es toll gemacht. Und das ist ja auch ein Druckmoment. Das ist ein Druckmoment.
1: Ey, immer. Das ist, wenn man selber bei euch vom Radio hängt oder so, dann ist so, ja, das und das und das weiß ich. Und oh, das ist doch so einfach. Aber wenn du selber dran bist, das ist einfach, ich krieg immer halbe Herzinfarkte.
2: Ach, das ist lieb. Du hast es aber sehr, sehr gut gemacht.
0: Ach Gott, da war sie ganz aufgeregt. Oh. Aber niedlich hat sie geschafft. 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
1: So, bevor wir losziehen, Jakob, was müssen wir wissen?
2: Na, bei uns in Berlin gibt es ja so ein ewiges Hin und Her mit dem ehemaligen SEZ in Friedrichshain, dem alten Sport- und Erholungszentrum. Da haben wir zuletzt einige Leute wieder gefordert. Das soll nicht abgerissen werden, sondern einfach nochmal so genutzt werden wie früher. Das ist jetzt nochmal abgelehnt worden, aber unser Senat will immerhin prüfen, ob man wenigstens einen Teil stehen lassen kann. Der eigentliche Plan ist ja, da sollen mal neue Wohnungen hin, nämlich über 600 Stück. Dann soll ja heute die neuen Ideen zur Rente vorgestellt werden. Da soll wohl unter anderem vorgeschlagen werden, das an unsere Lebenserwartung zu koppeln, also irgendwann festarbeiten bis 70. Findet man in der Union gut, bei den Gewerkschaften ist man nicht so Fan. Da wird gesagt, das geht so ein bisschen an der Lebensrealität der Menschen vorbei. Experten sagen, ändert trotzdem nichts dran, dass vor allem die jüngeren Leute bei der Rente immer mehr belastet werden. Und für den neuen Spider-Man-Film hat es ja gestern ein großes Fan-Event gegeben an der Uber Arena in Friedrichshain. Da sind dann auch die beiden Schauspieler Tom Holland und Zendaya mit dabei gewesen und wir haben sie getroffen.

0: interviewt am roten Teppich. Quatschen wir gleich nochmal drüber. Nachher so gegen kurz nach 7.
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4: Und Leute, ihr werdet gleich lachen. Wir haben eine fiktive Situation aus dem Internet uns geholt. Und zwar, wie wäre Gen Z, also die Anna Gutmorgens dieser Welt, wenn sie wohl Polizisten werden? Glaubt mir, es lohnt sich dran zu bleiben, denn genau so ist
5: Gen
4: Z.
5: Ich glaube, das ist so Quatsch. Das ist so Quatsch.
4: Slay cringe.
5: Oh, keiner sagt Schere. Sowas. Jetzt gibt's Olivia Dean. So easy Wild. To fall in love of energy.
4: Ecky Sec.
5: Was ist das?

0: Verkehrskontrolle. Guten Morgen, hier ist Energy am Morgen für euch mit einer guten Morgen.
1: Hallo.
0: Und mir Ben. Influencer Jona Moma hat ein sehr lustiges Reel nämlich gepostet. Polizeiarbeit, aber komplett im Gen Z-Style. Mhm. Zwei Polizisten halten ein Auto an und das passiert.
2: Was geht, meine Ach?
3: Und fährst du so sonst schon Alkohol konsumiert?
4: Natürlich nicht.
3: Bro, kommt nicht von da,
5: Mann.
3: What the fuck, Digga? Chatty, was machen wir nach der Alkoholabfrage? Dann zeig mal einmal deinen Warndreieck.
6: Bro, ich hab grad so eine Betty auf Finch gematcht.
0: Tschüss!
3: What's up? Hey, Digga, red mal mit Manfred. Rudi, letzte Frage. Messi oder Ronaldo?
4: Ronaldo.
3: Ah, richtige Antwort, Digga, du darfst gehen.
0: Sehr, sehr, sehr lustig. Das genauso ist Gen Z.
1: Das ist so ein Quatsch, Ben. Ich hab gerade eine Baddie gematcht.
0: Warum wärst du so sass?
1: Mann, sehr, sehr, das lustig. Ist wirklich, wie eure Generation sich vorstellt, wie normale wie Jobs dann ist. Von uns
0: richtig,
1: durchgeführt
0: richtig,
1: werden.
0: Richtig, halt gar nicht.
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0: freut uns, dass ihr mit dabei seid. Energy Morgens an. Hallo hier mit mir, Anna. Guten Morgen und Ben.
1: Morgen.
0: Und neue Musik haben wir auch mit dabei.
1: Diesmal vom guten Milo, Forever Young heißt die Nummer, also ewig jung sein, das kenne ich ja, das bin ich ja auch quasi, ne? Ich bin jetzt 39, ich bin immer noch hip, ich bin immer noch trendy, ich kenne alle, yo, what's up, Digga, Rücken geht Schere, also und deswegen ist dieser Song quasi für mich Forever Young, Milo jetzt hier auf Energy, Slay, Slay, cringe, Slay, cringe.

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6: So, Update-Time. Jakob, was gibt's Neues?
7: Na, wir müssen mal wieder über das SEZ in Friedrichshain quatschen, das alte Sport- und Erholungszentrum. Da gibt's nämlich mal wieder ein Update. Die Initiative hat ja gefordert, das SEZ soll doch erhalten bleiben, denn in Friedrichshain gibt's ja ansonsten ja kein Bad und keine anderen Sportmöglichkeiten. Problem ist nur, das soll ja eigentlich alles weg, damit da Wohnungen hinkommen können. Unser Senat wird deswegen jetzt nochmal prüfen, ob man wenigstens noch einen Teil erhalten kann, würde aber wohl über 200 Millionen Euro extra kosten. Und dann könnte man vielleicht weniger Wohnungen bauen. Eigentlich sind ja über 600 Stück geplant gewesen. Beim Spritpreis merkt man ja gerade, der ist wieder ein Tick niedriger. Der ADAC sagt, das ist aktuell vor allem beim Diesel besonders krass. Der hat am Wochenende teilweise weniger gekostet als noch vor dem Krieg zwischen den USA und dem Iran. Wir haben im Moment ja aber auch noch den

0: Tankrabatt drauf. Diese gut 17 Cent den Liter. Der Rabatt geht jetzt auch noch genau eine Woche. Und bei der Fußball-WM haben in der Nacht mal wieder die Favoriten gewonnen. Frankreich, Norwegen und Argentinien. Und bei Argentinien hat natürlich wieder Messi getroffen, gleich doppelt. Und damit ist er jetzt der alleinige beste Torschütze ever bei Weltmeisterschaften. Er hat jetzt 18 Tore und die WM, die ist ja noch gar nicht vorbei für ihn. Unser bester Torschütze Miro Klose ist damit jetzt auf Platz 2 abgerutscht mit 16 Toren.
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4: Am Wochenende hatten wir ja Sommersonnenwende. Das ist der längste Tag des Jahres. Ist jetzt vorbei, aber wie ihr das jetzt noch für euch nutzen könnt und wie ihr das spüren könnt, das hört ihr gleich.
5: Ist mein Sternzeichen auch bei Astro Anna diesmal dabei? Ist
4: ja, Widder.
5: Oh, wirklich? Bin ich gespannt. Hören wir gleich jetzt erstmal Drive Safe, Niall Horan und Miles Smith für euch. What's

0: Morgen, hier ist Energy am Morgen für euch mit Anna und Ben. Beziehungsweise
1: Hallo.
0: Anna ist gerade weg und eine andere Dame hat das Studio betreten.
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0: Astroana schaut für uns in die Sterne. Wie wird diese Woche?
1: Am Wochenende hatten wir die Sommersonnenwende, also den längsten Tag des Jahres. Und auch wenn dieser Tag schon vorbei ist, tragen wir die Energie jetzt mit in die neue Woche. Astrologisch steht die Sommersonnenwende für Neuanfang, Lebensfreude und Dankbarkeit. Und Fragen wie, welche Menschen tun uns wirklich gut? Wo investieren wir Energie, ohne etwas zurückzubekommen? Und besonders die Feuerzeichen wie Widder, Löwe und Schütze bekommen jetzt einen richtigen Motivationsschub. Aber auch mein Sternzeichen, Stier und Waage profitieren von der starken Venus-Energie, gerade beziehungstechnisch. Viele merken gerade sehr deutlich, was sich gut anfühlt und was eigentlich schon längst nicht mehr zu einem passt. Also, worauf sollte man diese Woche achten? Nicht aus Gewohnheit an Dingen festhalten, sondern ehrlich hinschauen, was macht einen glücklich? Mein Fazit ist, die Sommersonnenwende hat eine Tür geöffnet. Jetzt liegt es an uns zu entscheiden, was wir mit in die zweite Jahreshälfte nehmen und was wir hinter uns lassen.
0: Mein Gott, das klingt sehr gut. Vielen Dank, Astro Anna. Wenn ihr euch jetzt sagt, ich möchte gerne einen privaten Tipp von Astro Anna, dann schickt doch einfach eine Mail an astroanna@energy.de und mir persönlich auf meinen PayPal 50 Euro. Und dann kriegt

0: Wir haben es 6.17 Uhr. Schönen guten Morgen, Berlin.
1: Und wir haben natürlich immer die besten neuen Hits für euch. Jetzt Callum Scott zusammen mit Leonie und Stay.
0: Ja, und die Maus war jetzt auf ganz vielen Festivals unterwegs, ist da selber aufgetreten, hat sie aber auch selber besucht und hat gesagt, beides mag ich. Auf der Bühne zu stehen, aber auch vor der Bühne zu stehen. 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
1: Wo gehen wir hin? Anna, guten Morgen.
0: Ich gehe aufs Airbeat One.
1: Ja, aber da war ja der Plural. Wo darf ich mit hingehen?
0: Wo wir hingehen? Du bleibst hier im Studio. Einer muss die Stellung halten. Ja.

0: dabei seid, Energy am Morgens an, hier mit mir, Anna, guten Morgen, Jakob
1: Hallo.
0: Und Ben. Wir sind alle noch sehr müde, aber müssen jetzt kurz den Kopf einschalten. Du hast eine Behauptung für uns, wir müssen rätseln, Fakt oder Fake.
1: Und wir schalten direkt die Waschmaschine ein. Die Trommel bei der Waschmaschine sollte man immer komplett voll machen, dann wird alles

0: besten sauber? Fakt oder Fake?
1: Kann ich nur mit einem müden antworten. Als Hausmann des Jahres 1993 weiß ich, das stimmt natürlich nicht. Ganz im Gegenteil, dann kann sich ja nichts drin bewegen. Mhm. Wenn alles ineinander zwängt wie in einer überfüllten U-Bahn, ja, da muss ein bisschen Luft sein, damit Flüssigkeit und Sachen in Bewegung kommen. Aha. Und damit die Sachen errichten. Also ich sag Fake, Fake.
2: Ich glaube auch, zu voll beladen, ja, ist gar nicht so gut für die Waschmaschine an
1: auch
2: sich.
1: Genau.
2: Und am besten dann halt nicht so voll an und so ein Echo Programm benutzen
1: am besten,
2: und dann,
1: ja,
2: ist es am besten.
1: Fake, fake, fake.
0: Also die Trommel bei der Waschmaschine sollte man immer komplett voll machen, da wird alles am besten sauber ist ein...
3: Fake.
0: Geht nur bei Buntwäsche, da könnt ihr wirklich, ach ja, komplett reinballern. Ach so. Mhm. Bei pflegeleichten Sachen am besten nur halb voll und bei Wolle, ganz wichtig, nur ein Drittel am besten voll, ja, denn sonst geht das wirklich am schnellsten,
2: oh,
0: kaputt.
2: Bei Wolle und ich, wir sind ja keine, ja, guten Freunde. Meine Mutter hat mir so schöne Pullis mitgebracht,
1: ja,
2: mit Wolle und Kaschmir,
1: ja,
2: auch.
1: Ja, bei Kaschmir auch ganz gemein. Mhm.
2: Der Pulli passt jetzt auf jeden Fall einer Puppe. Nicht mal mir. Nicht mal mir mehr.
1: Benson Boone jetzt für euch. Sorry, I'm here for someone else. Auf Energy.

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4: Wunderschönen Dienstag wünschen wir euch.
5: Morgen.
4: Energy am Morgens an, immer die besten neuen Hits mit mir, Anna, guten Morgen und Ben. Und Moment mal, einer fehlt doch noch in der Runde. Der Größte, der Große, der Jakob. Der kommt gleich im Energy Update rein und erzählt uns mal, was so abgeht.
5: Stange kommt gleich.
4: Ja, Stange nennen wir ihn auch.
5: Stange.
4: Könnt ihr ihn auch gern so nennen. 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
8: Ihr träumt seit Jahren davon, Schauspieler zu werden? Dann ist jetzt Schluss mit Träumen. Guten Morgen, hier ist Energy am Morgen mit Anna und Ben.
9: Hallo.
8: Denn den Traum, den könnt ihr euch jetzt erfüllen. Kommt am Samstag ins Forum Steglitz und nehmt am offenen Casting für den Film Hollywood Türke 2 in Antalya teil.
9: Ja, von 13 bis 18 Uhr suchen Star-Regisseure wie Murat Ünal und Streamer Ben Heinrich die nächsten großen Talente. Von Komparse bis Hauptdarsteller, Hauptdarstellerin. Ihr könntet euch bald auf der Kinoleinwand sehen. Die einzige Bedingung ist nur, ihr müsst mindestens 7 Jahre alt sein.
8: Gut.
9: Und Schauspielerfahrung ist nicht nötig.
8: Sehr gut.
9: Denn das Forum Steglitz bringt echte Menschen von der Schlossstraße auf die internationale Leinwand. Kommt vorbei und nutzt eure Chance.
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8: Berliner Wetter sieht fantastisch aus. Jetzt schon 16, 17 Grad. Es werden 27, 28. Genießt diese zwei Tage.
9: Schön.
8: Ab morgen wird es über 30 Grad. Und am Wochenende habe ich schon mal geguckt. 42 Grad am Sonntag. Wir wünschen uns alle alles Gute.
9: Wirklich? Oh, Maja. Auf den Berliner Straßen, da steht der Avus an der Baustelle Kreuz Zehlendorf. Klar, das alte Problem.
8: Ja.
9: Und aufpassen müsst ihr Gesundbrunnen. Die Scheringstraße ist zwischen Gartenstraße und Gustav-Meyer-Allee wegen eines dicken Polizeieinsatzes in beiden Richtungen gesperrt.
8: Ei.
9: Da kommt ihr nicht lang. Und dann müssen wir heute früh mal wieder über ein ganz großes Bauprojekt bei uns in Berlin reden. Jakob, geht um das alte SEZ in Friedrichshain.
11: Ja, das Sport- und Erholungszentrum, da haben wir zuletzt noch mal einige Leute Druck gemacht, dass das bitte abgerissen werden sollte, weil wäre schön, wenn man im Bezirk endlich mal wieder ein Bad hat. Ist jetzt abgelehnt worden, aber unser Senat will noch mal überlegen, ob man wenigstens einen Teil erhalten kann, sagt unser Bausenator Gebler.

0: Dazu machen wir uns jetzt noch Überlegungen, um dann sagen zu können, unter welchen Voraussetzungen, mit welchen Zeitverzügen und mit welchen zusätzlichen Kosten wäre so etwas möglich. Ein Kompletterhalt ist aus unserer Sicht weder wirtschaftlich noch zeitlich sinnvoll darstellbar.
1: Ja, denn eigentlich sollen ja da vor Ort neue Wohnungen gebaut werden, über 600 Stück. Dann sollen heute ja die neuen Ideen zur Rente vorgestellt werden. Da soll ja wohl unter anderem vorgeschlagen werden, dass da an unsere Lebenserwartung alles gekoppelt wird. Also irgendwann fest arbeiten bis 70.
2: Nein.
1: Findet man in der Union gut. Bei den Gewerkschaften ist man da nicht so Fan von. Da wird gesagt, es geht so ein bisschen an der Lebensrealität der Menschen vorbei. Wirtschaftsexperten finden, naja, das ändert dann trotzdem nichts dran, dass vor allem die jüngeren Leute bei der Rente immer mehr belastet werden. Oder noch kurz zur Fußball-WM. Bei unserem Spiel gegen die Elfenbeinküste hat sich ja unser Verteidiger Nico Schlotterbeck verletzt. Und jetzt gab es die finale Diagnose. Bänder, Riss und damit das WM aus für ihn. Ja. Sein Kollege Nadim Amiri hat direkt auch gestern noch mal was zugesagt.
3: Es war im ersten Moment natürlich schockierend, weil Schlotti einfach ein brutal wichtiger Spieler für uns ist. Und jeder in Deutschland oder in ganz Europa seine Qualitäten kennt. Und ja, es tut uns weh. Aber irgendwo ist auch noch mehr Motivation, um es für die Spieler ganz weit zu bringen.
1: Ja, immerhin, Schlotti bleibt auf jeden Fall beim Team mit dabei. Kann er auch direkt übermorgen mit anfeuern. Dann haben wir ja unser letztes Gruppenspiel gegen Ecuador.
4: Könnte mir nicht egaler sein, das Spiel. Wir sind schon qualifiziert, wir sind schon Erster. Ja. Das ist ein Spiel, was wir eigentlich skippen können. Für Ecuador ist es natürlich noch wichtig. Und für uns, ja, können
2: wir irgendwie Ersatzspiele. Ich finde es auch nicht schlimm. Es ist Donnerstag, 22
4: Uhr. Ist eigentlich perfekt.
2: Als Morningshow-Mäuse, ich gehe dann schlafen. Jakob, guckst du?
1: Ich gucke auf Couch, ja.
2: Boah, das ist ein Steher. Wow.
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2: Wann habt ihr das letzte Mal Windeln getragen?
4: Bitte?
2: Ben, ich frag dich.
4: Ja, heute.
2: Es gibt eine Gruppe von Menschen, die machen das aus einem ganz bestimmten Grund.
4: Und ein riesen Energy-Star hat die Nase voll davon. Was da los ist, besprechen wir alles in Ruhe nach Hügel und David Guetta. Jetzt erstmal Milo mit My Lucky Day. 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

0: ganz ehrlich, jetzt hier so unter uns.
1: Ja,
0: würdet ihr eine Windel auf einem Konzert tragen? Hallo, Energy am Morgen ist an. Hier mit mir, Anna. Guten Morgen und Ben. Schön, dass ihr dabei seid.
1: Guten Morgen, guten Appetit.
0: Damit hat wirklich keiner gerechnet. Energy Star Olivia Rodrigo. Ja,
1: lieben wir.
0: Hat uns jetzt verraten, immer mehr Fans ziehen sich Windeln an.
1: Und es fragt sich die Gemeinde, warum. Sie wollen halt unbedingt in die erste Reihe von Olivia Rodrigo-Konzerten, sind dafür eben ganz, ganz früh da und gehen nicht auf Toilette, um ihren Platz eben nicht zu verlieren. Und Olivia Rodrigo hat sich jetzt dazu geäußert und hat gesagt, Leute, das ist eklig, es stinkt.
0: Ja, sie riecht das sogar selber von der Bühne und merkt, alles klar, die haben wieder ihre Windeln an.
1: Oh.
0: Also ich... Wenn man Ultrastar ist, ich verstehe, du möchtest irgendwie deinem Idol ganz nah sein, aber dann eine Windel tragen und dann da vor dir hinmiefen, ich weiß nicht so richtig.
1: Wir müssen das in der Gruppe entscheiden, seid ehrlich. Würdet ihr Windeln tragen und wenn ja, für wen? Um da mal in der ersten Reihe zu stehen und diesen Künstler zu erleben. 0306212345.
0: Andersrum könnte ich dann mal was sehen auf dem Konzert.
1: Ja,
0: erste
1: tatsächlich.
0: Reihe, bin
1: mit
0: ja
1: 1,20,
0: sehr klein.
1: Ja.
0: 1,57, dann sieht man mal wieder was.
1: Gute Idee.
0: Jetzt was für die Ohren, da müssen wir nicht sehen, sondern können auch das Licht ausmachen. Jack Style, Turn the Lights Off auf Energy. Immer die besten neuen Hits.

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1: Am Dienstagmorgen hört der Energy am Morgen mit Anna. Guten Morgen und mir, Ben.
0: Hallo.
1: Wir haben jeden Tag gute Nachrichten für euch. Eine neue Studie zeigt, wer einmal pro Woche kulturelle Dinge unternimmt, der ältert etwas langsamer. Dazu gehört Kunst anschauen, lesen, ins Museum gehen, Musik hören. Was steckt dahinter? All diese Aktivitäten, die helfen, Stress abzubauen. Sie senken den Blutdruck und beugen Herzinfarkten vor.
0: Hm, gar nicht schlecht. Ich gehe auch sehr gerne mal irgendwie zu einer Ausstellung.
1: Kino hast du jetzt auch viel gemacht, das würde ich auch sagen.
0: Also
1: kommt
0: historische
1: drauf an, welche Filme.
0: Sehr
1: gut.
0: Sehr gerne.
1: Und man muss auch sagen, wir als Radio gehören ja im weitesten Sinne mit zu diesem kulturellen Angebot. Anna, guten Morgen. Du stehst auf einer Ebene mit Mozart und Bach. Du hilfst,
0: also,
1: Stress abzubauen.
0: Ich weiß, du kannst der Menschheit ja viel über deine Zeit in der Steinzeit noch erzählen.
1: Danke, ja.
0: Aber ich weiß nicht, ob ich auf einer Treppe wie Bach stehe. Wir machen weiter mit Tiffany Ares und Vertigo. Okay.

0: Geräusch hier.
1: Eine Hupe.
0: Eine Autohupe ist im besten Fall in meinem Leben nicht präsent.
2: Ah ja.
0: Energy am Morgens an. Hi, mit mir Anna. Guten Morgen und Ben. Schön, dass ihr mit dabei seid.
2: Hallo.
0: Heute Morgen ist mir mal wieder aufgefallen beim Autofahren. Was ich wirklich sehr, sehr selten benutze, ist diese Autohupe.
1: Ja, auch nie.
0: Genau, weil ich mir denke, ich rege mich dann für mich selber auf, wenn irgendwie Monique nicht schnell genug über die Straße fährt.
2: Ja.
0: Und denke mir dann so 3 Sekunden, oh Mann, ey, komm, ein bisschen zackiger. Mhm. Ist dann aber auch für mich gegessen. Ich benutze diese Hupe nicht. Und dann gibt es ja diese Art von Menschen, die leider überall präsent sind, die wirklich wegen jedem Pups anfangen, dir ein Hubkonzert vom Allerfeinsten zu geben. Mhm. Erst heute Morgen wieder sind Ampeln ausgefallen, 2. Wir mussten uns alle koordinieren, haben uns alle angeguckt, okay, wie machen wir das jetzt, die Situation? Mhm. Dann werde ich von links, rechts angehupt von einer, die hinter mir gefahren ist. Weil ich gesagt habe, also ich wäre vorher abgebogen, dann wäre es für alle sinnvoll,

0: gewesen und ich habe sie sogar mit den Augen schon so angeguckt.
1: Ja.
0: Und dann wirklich ab Sekunde 1 ging es los mit dem Hupen. Und dann habe ich gedacht, das bringt uns jetzt gerade nicht weiter. Warum bist du denn so aggressiv? Ich verstehe das nicht.
1: Also ist dein Aufruf quasi mehr aufeinander zugehen im Straßenverkehr und mehr aufeinander
0: zu achten. Ja, seid doch alle mal ein bisschen netter und nicht irgendwie gleich immer rummeckern. Dieses Hupen macht mich todesaggressiv.
1: Und wenn Anna Gutmorgen an euch vorbeifährt, gebt ihr die Vorfahrt. Sicher ist sicher. Lasst die Dame mit ihrem Fiat 500 an euch vorbeidüsen.
0: Und das zählt auch, ja.
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1: Kann man den Sommer übertreiben? Das testen wir diese Woche mit dem Wetter hier in Berlin. Heute 27 Grad, 28 Grad, so weit, so schön. Morgen ein bisschen was über 30. Und am Wochenende dann, da müssen wir uns überlegen, was wir machen, 42 Grad in Berlin.
0: Was macht man
1: ich
0: da?
1: Ich weiß auch nicht im Schatten.
0: Was passiert da? Auf den Berliner Straßen ist ein bisschen was gesperrt. Einmal Friedrichshain-Puffendorfstraße. Da ist eine Baustelle. Bis ca. 18 Uhr kommt da heute nicht lang. Und Gesundbrunn, die Scheringstraße, auch in beiden Richtungen gesperrt. Polizeieinsatz läuft da. Ansonsten Stadtring Richtung Wedding ebenfalls stockender Verkehr. Und in Friedrichshain sollte das alte Sport- und Erholungszentrum ja schon längst abgerissen sein. Jakob, so richtig vorwärts geht's aber nicht.
11: Ja, weil man zuletzt noch mal gefordert hatte, halt, stopp, lass es vielleicht doch stehen. Oh. Das ist jetzt noch mal abgelehnt worden, weil es einfach zu teuer wäre. Michael Effler von den Linken hat im RBB gemeint, man hat den Senat jetzt aber immerhin so weit, dass man noch mal über einen Teilerhalt nachdenkt.
12: Friedrichshain hat ein enormes Defizit an Sportflächen, Infrastruktur und ich glaube, hier ist eine Chance, dass wir hier wirklich zu einer guten Lösung kommen, die Wohnungsbau und Infrastruktur für die Bevölkerung vereint.
11: Ja, also quasi Bad und die Sportanlagen erhalten. Es könnte dann aber sein, dass nicht mehr die kompletten über 600 neuen Wohnungen da gebaut werden könnten. Und es könnte sich alles noch mal mehr verzögern. Vielleicht noch mal um so 5 Jahre.
1: Hey.
11: Dann haben wir es eben schon gehört, die nächsten Tage wird es immer heißer. Der Deutsche Wetterdienst haut auch weiter so Hitzewarnungen raus. Es könnte sein, dass wir dann auch wirklich Richtung Wochenende den Hitzerekord einstellen. Hey. Für den Monat Juni. Also bei uns in Berlin über 40 Grad. Mhm. Der bisherige Rekord ist noch aus dem Jahr 2019. Damals mit knapp unter 40 Grad in Bernburg in Sachsen-Anhalt. Mhm. Und dann gibt es da immer viele Sachen, die auf einer Autobahn liegen bleiben, die da eigentlich gar nicht hingehören. Am Wochenende hat man auf der A2 in NRW eine Schildkröte gefunden.
1: Nein.
11: Die ist auf der Auffahrt nach einem Rastplatz gewesen, hat die Polizei dann eingesammelt und in den Tierpark gebracht. Ihr ging's gut, niemand hat sie erwischt. Die könnte da ausgesetzt worden sein und es wird gemeint, das passiert in den Sommerferien wohl immer häufiger. Die ersten Ferien gehen ja auch schon jetzt am Freitag los in Hessen, Rheinland-Pfalz und Saarland. Bei uns in Berlin und Brandenburg dauert es noch gut 2 Wochen.
0: Ey, das macht mich so, so wütend. Bevor man sich ein Tier, ob großes, Kleintier, Nagetier, was auch immer anschafft, denkt doch mal drüber nach und vor allen Dingen an der Autobahn aussetzen.
11: Ja, die arme Schildkröte.
0: Ey, wir können euch Menschen

0: an der Autobahn aussetzen. Menschen, so auch mit SCH.
1: Sie redet wie eine Schildkröte. Jetzt geht's gleich los.
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1: Kann man den Sommer übertreiben? Das testen wir diese Woche mit dem Wetter hier in Berlin. Heute 27 Grad, 28 Grad, soweit so schön. Morgen ein bisschen was über 30. Und am Wochenende dann, da müssen wir uns überlegen, was wir machen, 42 Grad in Berlin.
0: Was macht man
1: ich
0: da?
1: Ich weiß auch nicht, im Endeffekt. Schatten.
0: Was passiert da? Auf den Berliner Straßen ist ein bisschen was gesperrt. Einmal Friedrichshain-Puffendorfstraße. Da ist eine Baustelle. Bis circa 18 Uhr kommt da heute nicht lang. Und Gesundbrunn, die Scheringstraße, auch in beiden Richtungen gesperrt. Polizeieinsatz läuft da. Ansonsten Stadtring Richtung Wedding ebenfalls stockender Verkehr. Und in Friedrichshain sollte das alte Sport- und Erholungszentrum ja schon längst abgerissen sein. Jakob, so richtig vorwärts geht's aber nicht.
3: Ja, weil man zuletzt noch mal gefordert hatte, halt, stopp, lass es vielleicht doch stehen. Oh. Das ist jetzt nochmal abgelehnt worden, weil es einfach zu teuer wäre. Michael Effler von den Linken hat im RBB gemeint, man hat den Senat jetzt aber immerhin so weit, dass man nochmal über einen Teilerhalt nachdenkt.
4: Friedrichshain hat ein enormes Defizit an Sportflächen, Infrastruktur und ich glaube, hier ist eine Chance, dass wir hier wirklich zu einer guten Lösung kommen, die Wohnungsbau und Infrastruktur für die Bevölkerung vereint.
3: Ja, also quasi Bad und die Sportanlagen erhalten. Es könnte dann aber sein, dass nicht mehr die kompletten über 600 neuen Wohnungen da gebaut werden könnten und es könnte sich alles noch mal mehr verzögern, vielleicht noch mal um so 5 Jahre.
1: Hey.
3: Dann haben wir es eben schon gehört, die nächsten Tage wird es immer heißer. Der Deutsche Wetterdienst haut auch weiter so Hitzewarnungen raus. Es könnte sein, dass wir dann auch wirklich Richtung Wochenende den Hitzerekord einstellen für den Monat Juni. Also bei uns in Berlin über 40 Grad. Mhm. Der bisherige Rekord ist noch aus dem Jahr 2019. Damals mit knapp unter 40 Grad in Bernburg in Sachsen-Anhalt. Mhm. Und dann gibt es da immer viele Sachen, die auf einer Autobahn liegen bleiben, die da eigentlich gar nicht hingehören. Am Wochenende hat man auf der A2 in NRW eine Schildkröte gefunden.
1: Nein.
3: Die ist auf der Auffahrt nach einem Rastplatz gewesen, hat die Polizei dann eingesammelt und in den Tierpark gebracht. Ihr ging's gut, niemand hat sie erwischt. Die könnte da ausgesetzt worden sein und es wird gemeint, das passiert in den Sommerferien wohl immer häufiger. Die ersten Ferien gehen ja auch schon jetzt am Freitag los in Hessen, Rheinland-Pfalz und Saarland. Bei uns in Berlin und Brandenburg dauert es noch gut 2 Wochen.
0: Ey, das macht mich so wütend. Bevor man sich ein Tier, ob großes, Kleintier, Nagetier, was auch immer anschafft, denkt doch mal drüber nach und vor allen Dingen an der Autobahn aussetzen.
1: Ja, die arme Schildkröte.
0: Ey, wir können euch Menschen mal an der Autobahn aussetzen. Menschen, auch mit SCH.
1: Sie redet wie eine Schildkröte. Jetzt geht's gleich los.

0: Heute ist was anders. Ja, Ben, du hast es ja gerade schon gesagt. Wir haben ein holländisches Strahlen im Gesicht. Hallo, RTL Morgen ist an. Hier mit mir, Anna. Guten Morgen, Ben und Kollege Gabriel.
1: Guten Morgen. Morgen.
0: Wo waren wir gestern?
1: Es war so aufregend. Gestern gab es ein Fan-Event für alle Fans von Spider-Man Brand New Day. Und Tom Holland und Zendaya waren hier in der Stadt und haben uns beglückt. Und Anna, guten Morgen, und ich durften dabei sein und durften quasi jeder

0: eine Frage stellen. Wow. Mehr war es nicht. Man hat auch nichts verstanden, weil Leute geschrien haben. Leute sind ausgerastet. Geil. Das war Wahnsinn.
1: Ja, Gabriel ist erstmal zu Zendaya gegangen, hat ihr natürlich gesagt, was für schöne Ohrringe sie hat. Oh.
0: Spinnennetzohrringe. Oh, sehr
1: da
0: schön.
1: Da hat er sie auf jeden Fall gleich gewonnen.
2: Sehr gut.
1: Tom Holland stand vor mir. Ich wusste nicht mal meinen eigenen Namen mehr in dem Moment. Ich hab mich komplett verloren. Also wie kann man so eine Maus sein? Und ich fand die beiden super sympathisch.
2: Ja,
1: sehr professionell.
2: Toll. Gott sei Dank,
1: ja.
2: Gott sei Dank.
0: Aber es ganz liebe Leute, so, die wirken einfach nett.
1: Genau, es hat unfassbar viel Spaß gemacht.
2: Schön.
1: Eine Sache aber noch, die wieder mal so richtig typisch deutsch
0: mein
1: ist.
0: Gott.
1: Da war dieses riesen Fan-Event und inmitten dessen war dann auch ein Fußballplatz. Und natürlich, weil wir Deutschen, wir Deutschen sind, kam Lukas Podolski noch
2: natürlich.
1: Dazu.
2: Legende.
1: Und dann kamen noch irgendwie so 3-4 Kids aus irgendeinem Verein, den er irgendwie finanziell unterstützt, was ja eine gute Sache ist vom Fußball her. Aber dann stehen da Riesenstars wie Zendaya und Tom Holland neben Lukas Podolski und kriegen Mikros in die Hand gedrückt und müssen moderieren, wie die kleinen Kinder da Fußball spielen.
2: Was war das
1: und
2: denn?
1: Müssen selber mal kicken.
0: Wirklich. Anna und ich haben uns gefragt, wie ist das, wenn Tom Holland und Zendaya abends nach Hause gehen und sagen, wer war nochmal dieser Lukas Podolski? Was haben wir da gemacht?
2: Der Mann ist Weltmeister, ja, Mr. Holland, es reicht. Wenn ihr die beiden mal sehen wollt, wie die mit Tom Holland und Zendaya zusammen gematcht haben, dann geht mal auf unsere Insta-Seite energy_berlin. Und wir machen jetzt weiter mit einem anderen Superstar, und zwar Energy Star Harry Styles, American Girls.
1: Vielleicht können wir den ja auch mal treffen.
2: Das wäre
1: auch cool.

0: spielen wir heute mit der lieben Sabrina. Guten Morgen.
1: Guten Morgen.
2: Hallo.
0: Hier sind Anna und Ben für dich. Wir spielen eine Runde Stadt, ja? Land, Energy. Dafür brauchen wir erstmal einen Buchstaben. Und der kommt jetzt hier. R. R wie Restaurant oder Roboter. Das sind die einzigen zwei Begriffe, die mir einfallen. Ich muss aber auch nicht spielen, sondern du, liebe Sabrina, und zwar mit der Anna. Okay. Die gibt dir nämlich immer verschiedene Kategorien. Und du hast 30 Sekunden Zeit, 5 richtige Antworten zu geben. Hast du mal eine blöde Kategorie? Gar kein Problem. Du sagst ganz schnell einfach weiter und Anna denkt sich eine neue aus. Hauptsache, 5 richtige sind am Ende beisammen.
1: Okay.
0: Pass auf, wir atmen einmal durch und 30 Sekunden gehen los.
2: Darüber guckst du dir eine Doku an mit R.
1: Russland.
2: Das hast du am Wochenende gemacht.
1: Rennen.
2: Ein Gegenstand aus dem Büro.
1: Radiergummi.
2: Das gibt's beim Fußball mit R.
1: Rasen.
2: Ja, und das findet man im Supermarkt.
1: Rosinen.
2: Ja, klar.
0: Alles richtig gemacht. Gratulation, du hast gewonnen.
1: Danke. Cool.
2: 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Direkt an der Strandlocation Beach Mitte im Herzen Berlins im Wert von 249 Euro. Da gehst du hin mit deinen Kids. Wie alt sind die denn?
1: Meine Kleine ist 10 und die beiden Großen sind 14.
2: Ja, passt perfekt. Dann viel Spaß euch.
1: Ja, mega. Dankeschön.
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4: Ja, und dann hat sie mich. Dann hatte sie mich. Die Verschwörungstheorie.
5: Oh, jetzt geht's los.
4: Eieiei, Energy am Morgen ist an. Hallo mit mir, Anna, guten Morgen und Ben.
6: Morgen.
4: Es war ein schwacher Moment, gebe ich zu.
6: Ja.
4: Ich lag in meinem Bettchen, war am Handy, war am Doomscrollen und auf einmal bin ich in so einen ganz merkwürdigen Algorithmus reingeraten.
5: Sogenanntes Rabbit Hole.
4: Genau, wo so Verschwörungstheorien besprochen wurde. Aber eine ganz bestimmte hat sich komplett etabliert jetzt auf meiner For You-Page.
5: Erzähl, was glaubst du?
4: Dass es mal Riesen gab. Das war so wild, da haben wirklich dann Leute
5: so Beweise, ne?
4: Beweise
5: so Riesenhöhlen
4: gesammelt, warum es denn die Pyramiden gab und wie denn diese Riesenhöhlen irgendwie zustande gekommen sind.
5: Skelette.
4: Und umso mehr ich mich da irgendwie mit befasst habe, habe ich gedacht, ist ja krass. Jakob, hier von Energy am Morgen, unser Nachrichten-Update-Mann mit 2,7 Meter, der stammt ja dann wohl eher von den Riesen ab. Als ich mit 1,57.
5: Ja,
4: da muss ja irgendwas dran sein. Vielleicht haben seine Urgroßeltern auch schon Höhlen gebaut.
5: Warte, welche Riesen? 3-Meter-Riesen. Finde ich fantastisch. Glaubt ihr auch an irgendwelche Conspiracy-Theories? Glaubt ihr an Riesen? Sagt doch mal Bescheid. 030-26-1235.
4: Ich glaube nicht wirklich dran, aber ich liebe es. Es ist so schön irre.
7: Ja. 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
4: Berliner Wetter sieht heute fantastisch aus. 27, 28 Grad und ganz viel Sonne. Das ist Sommer, wie er sein soll. Morgen schon über 30 Grad. Ja, immer noch fein. Und ich sage es immer wieder, weil wir müssen uns alle warnen. Am Wochenende knacken wir höchstwahrscheinlich die 40 Grad Grenze hier in Berlin. Also,
5: ich glaube, ich lege mich in den Sarg.
4: Ja, wir müssen uns kühlen. Ventilatoren,
5: unter der Erde.
4: Alles.
5: Einbuddeln.
4: Wo ist Anna am Wochenende gewesen? In einem Sarg.
5: Da steht er auf den Berliner Straßen, Stadtring Richtung Wedding, Avus an der Baustelle Kreuz Zehlendorf und Friedrichshain. Die Puffendorfstraße ist in beiden Richtungen gesperrt. Da ist noch eine Baustelle bis ca. 18 Uhr heute. Und bei uns in Berlin gibt es ja viele Bäder, nur eben nicht mehr in Friedrichshain. Jakob, ja. Würden einige aber gern ändern.
6: Denn die sagen, es gibt doch noch das alte Sport- und Erholungszentrum, das aus DDR-Zeiten, das SEZ, das muss man doch nicht abreißen. Kann man doch einfach so erhalten. Findet unser Bausenator Christian Gebler jetzt aber nicht so. Der hat schon gemeint, naja, dieses neue Bauprojekt, was man da vorhat, das soll man bitte nicht einfach immer schlecht machen.
7: Es geht hier nicht um Bauen, Bauen, Bauen. Es geht darum, ein Zuhause für möglichst viele Menschen in der Stadt zu schaffen und Flächen für den Wohnungsbau zu mobilisieren. Und dann zu sagen, naja, wenn es dann nur 300 Wohnungen sind, ist da auch nicht so schlimm. Wir sind im Moment bei den Planungen bei 615 Wohnungen. Das heißt, sind 315 Wohnungen weniger für Berliner und Berliner.
6: Ja, immerhin, unser Senat wird jetzt nochmal prüfen, ob man vielleicht doch einen Teil beim SEZ erhalten kann. Das könnte halt nur alles nochmal vielleicht um 5 Jahre verzögern. Oh, beim Spritpreis merkt man ja gerade, der ist wieder ein Tick niedriger. Der ADAC sagt, das ist aktuell vor allem beim Diesel besonders krass. Der hat am Wochenende teilweise weniger gekostet als auch vor dem Krieg zwischen den USA und dem Iran. Wir haben im Moment ja aber auch noch den Tankrabatt obendrauf. Diese gut 17 Cent Liter darf man nicht vergessen. Der Rabatt geht jetzt auch noch genau eine Woche, dann ist Schluss. Und dann kurz zur Fußball-WM noch. Da haben die Nacht wieder alle Favoriten gewonnen. Frankreich, Norwegen und Argentinien. Und bei Argentinien hat Rekordspieler Messi was ganz Besonderes geschafft. Durch seine zwei Tore ist er jetzt der beste WM-Schütze aller Zeiten. Er hat jetzt 18 Treffer. Und ich sag mal so, die WM ist ja noch nicht vorbei. Bei Magenta TV ist dann auch Moderator Janis B. Kerner total noch aufgeregt gewesen, denn er hat eine Messi nach dem Spiel abgeklatscht.
8: Für mich ein kleiner Fan-Moment. Da habe ich mir einfach mal in die Reihe gestellt. Hab gedacht, vielleicht kriege ich auch noch ein Handshake. Hat geklappt. Hat man ja auch nicht jeden Tag. Kann ja sein, ich habe Maradona interviewt und abgeklatscht mit Messi.
5: Süß.
6: Ja, übrigens, bei den besten WM-Schützen ist unser Miro Klose jetzt leider nur noch auf Platz 2.
5: Welchen Fußballer würdet ihr gerne mal abklatschen?
4: Ja, Miro Klose ist schon sehr nah dran. Ein absoluter Legende. Ja. Ehemaliger Bremer, deswegen liebe ich ihn. Mhm. Ja, das geht bei mir schon fast kaum höher.
6: Bei mir würde Jürgen Klopp reichen.
4: Oh, Kloppo. Das wäre auch ein Team. Jakob und Kloppo, das wären zwei. Ja, das
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4: Ja, und wir laden euch ein. Worum es geht, alles nach Purple Disco Machine. Jetzt Khalid, Kygo und Griffin mit Save My Love.

0: Morgen, hier ist Energy am Morgen für euch mit Anna und Ben.
1: Hallo.
0: Und eine kurze Frage, wofür wird hier gepackt?
2: Kaffertape, Wasser, Schlafsack, alles.
1: Oropacks sind wichtig, Pesto, Nudeln und so ein Campingkocher und ein Topf.
3: Desinfektionsmittel.
4: Und er wollte es nicht sagen, aber sein Bierhelm eigentlich.
0: Ja, fantastisch, ganz klar. Es geht natürlich aufs Festival.
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0: Ihr seht ihn hier zum Beispiel, Teddy Swims, auf dem Lollapalooza, wenn er wollt. Mhm. Mr. Know-It-All gibt es jetzt aber erstmal im Radio hier auf Energy.

0: 17.49 Uhr haben wir es ganz genau. Guten Morgen, Berlin.
1: Und da haben wir mal wieder einen Energy-Hit für euch. Die gute Pink jetzt mit Raise Your Glass.
0: Absoluter Megasong. Man muss grundsätzlich mal sagen, die Künstlerin Pink. Ich bin 158 Jahre alt und erinnere mich an keine Zeit, wo nicht Pink geile Songs gemacht hat.
1: Das
0: die
1: stimmt.
0: Performt über mindestens gefühlt jetzt 30, 40 Jahre. Ja. Absoluter Weltstar,
1: auch wie
0: absoluter Energy-Star.
1: Auf den Touren, da macht ihr Akrobatik bis zum Umfallen. Das ist so Wahnsinn.
0: Geile Frau, jetzt hier auf Energy für euch.

0: alle Generationen dieser Welt. Es ist wieder Zeit, sich jetzt vom Radiogerät zu versammeln.
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2: Genau, Anna, guten Morgen hier für euch und Ben bei Energy am Morgen. 15 Jahre liegen ja zwischen uns. Das sind ja richtig Generationen. Und deswegen testen wir uns hier einfach mal gemeinsam. Aufgepasst, was ist denn das hier?
0: Ja, da reitet ja irgendwas. Das ist eine Verpackung irgendwie, eine Plastikverpackung, die geknietscht wird. Und da vorher wird vielleicht drauf rumgetippelt. Ich sag, das ist ein modernes ASMR, was gerade auf TikTok viral geht, wo jemand Verpackungen testet, wie gut die klingen.
2: Ah, gar nicht schlecht. Irgendwas macht es ja mit mir.
0: Oh. Was ist das?
2: Knapp. Oh, wie schön das zersplittert. Ich sag es dir. Dieser Trend heißt Buttercracking.
0: Ja.
2: Anstatt echter Butter natürlich, wird ein Block aus entweder Gips, Knete oder Tonerde benutzt. Und das wird dann geformt, so länglich oder halt einfach wie so ein Quadrat, wie ein Stück Butter.
0: Ja.
2: Dieser Crack, also dieses Geräusch, was wir gerade gehört haben, ist dann eine Schicht aus Hartwachs oder Gelwachs, manchmal auch Bienenwachs, Tatsache.
0: Nein.
2: Und das wird dann einfach getrocknet, so in einen Tiefkühler irgendwie reingepackt. Und für diesen ASMR-Effekt wird dann erstmal so mit den Nägeln klick, klick, klick draufgeklickt und dann einfach nach und nach einfach zerquetscht.
0: Sehr interessant. Habe ich mal wieder was gelernt, Anna. Guten Morgen, danke
2: so
0: dafür.
2: Schön. Wir hören jetzt erstmal kein Buttercracking. Schade. Hätte ich gerne noch gehört.
0: Die ganze Zeit.
2: Aber sie ist auch gut. Taylor Swift hier mit Elizabeth Taylor auf Energy. 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
8: So, Update-Time. Jakob, was gibt's Neues?
9: Na, wir müssen mal wieder über das SEZ in Friedrichshain quatschen, das alte Sport- und Erholungszentrum. Da gibt's nämlich mal wieder ein Update. Die Initiative hat ja gefordert, das SEZ soll doch erhalten bleiben, denn in Friedrichshain gibt's ja ansonsten ja kein Bad und keine anderen Sportmöglichkeiten. Problem ist nur, das soll ja eigentlich alles weg, damit da Wohnungen hinkommen können. Unser Senat wird deswegen jetzt nochmal prüfen, ob man wenigstens noch einen Teil erhalten kann, würde aber wohl über 200 Millionen Euro extra kosten. Und dann könnte man vielleicht weniger Wohnungen bauen. Eigentlich sind ja über 600 Stück geplant gewesen. Beim Spritpreis merkt man ja gerade, der ist wieder ein Tick niedriger. Der ADAC sagt, das ist aktuell vor allem beim Diesel besonders krass. Der hat am Wochenende teilweise weniger gekostet als noch vor dem Krieg zwischen den USA und dem Iran. Wir haben im Moment ja aber auch noch den Tankrabatt drauf. Diese gut 17 Cent den Liter. Der Rabatt geht jetzt auch noch genau eine Woche. Und bei der Fußball-WM haben in der Nacht mal wieder die Favoriten gewonnen. Frankreich, Norwegen und Argentinien. Und bei Argentinien hat natürlich wieder Messi getroffen, gleich doppelt. Und damit ist er jetzt der alleinige beste Torschütze ever bei Weltmeisterschaften. Er hat jetzt 18 Tore und die WM, die ist ja noch gar nicht vorbei für ihn. Unser bester Torschütze Miro Klose ist damit jetzt auf Platz 2 abgerutscht mit 16 Toren.
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0: Hört mal, wer hier komplett aufgeregt ist.
1: Bei mir geht's gar nicht gut.
0: Ja, was hier los ist und welche Rolle Spinnen damit zu tun haben, das hört ihr alles nach Kamerad jetzt erstmal mal als Smith. Niall Horan, Drive Safe für euch. What?

0: Jetzt haben wir Hollywood Glamour bei uns in der Show. Guten Morgen, hier ist Energy am Morgen mit Anna. Guten Morgen, mir, Ben und ja, mit Tom Holland. Gestern gab es einen exklusiven Fan-Event zu Spider-Man Brand New Day. Kommt am 29. Juli ins Kino. Hauptdarsteller Zendaya und Tom Holland waren deshalb in Berlin. Und ihr hört jetzt, wie ein Traum von Fangirl Anna wahr wird.
1: Hi Tom, I'm Anna from Radio Energy and this is my friend Gabriel.
2: Hi Tom, nice to meet you.
1: If Peter Parker would call a radio station and would wish a song for MJ, what song would it be?
3: Wow, you guys really love your music over here, huh? There's lots of music questions. It's got to be something about memory, like on the radio that would like jog her memory. When anyone asks me anything about music, my mind goes completely blank. I don't know how to answer.
1: Oh Gott, ich bin schon wieder ganz aufgeregt. Also ich wollte wissen von Tom, wenn Peter Parker sich einen Song für Freundin MJ im Radio wünschen würde, was wäre es? Und Tom meinte irgendwas mit Memories, also ja. Erinnerung. Mhm. Aber er war mit der Musikfrage auch so ein bisschen überfordert. Kein Wunder, es war auch unfassbar laut. Die Leute sind umgekippt teilweise hinter mir, haben geschrien. Und deswegen lasse ich das auch einfach mal gelten.
0: Wie Tom Holland und Anna Gutmorgen das neue Traumpaar Hollywoods zusammen aussehen, das seht ihr auf unserer Insta-Seite @energy_berlin.
1: Und Kollege Gabriel hat mit Zendaya gesprochen. Es ging um ihre Ohren und sie hat sich sehr gefreut. Hört ihr alles um 8:40 Uhr. Jetzt Summer mit Homewrecker auf Energy.

0: Kurzer Blick auf die Uhr, liebe Berliner. 8.16 Uhr haben wir es. Ihr hört Energy am Morgen. Guten Morgen. Und wir haben natürlich immer die besten neuen Hits für euch am Start. Jetzt der Beweis. Tyler, Sarah Larsson, She Did It Again.
1: Was ist das denn bitte für eine krasse Kombi?
0: Mega.
1: Ich weiß gar nicht, wen von den beiden ich attraktiver finde.
0: Ja.
1: Weil beide auf ihre Art und Weise. Tyler, wunderschönes so Püppchenartengesicht, unfassbare Figur.
0: Ja.
1: Sarah Larsson, Schweden.
0: Ah.
1: Also Schweden, da muss ich ja nicht mehr zu sagen,
0: muss
1: mit ihren blonden Haaren.
0: Ja,
1: wunderbar.
0: Traumhaft.
1: Und dann auch noch fantastische Stimmen hier, She Did It Again. Wow, ich bin verliebt.

0: Morgen ist an. Hallo, hier mit mir, Anna. Guten Morgen, Jakob und Ben.
1: Hallo.
0: Und jetzt wird's tierisch.
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0: Jakob hat eine Behauptung für uns und wir müssen rätseln. Sag mal, lügt er uns an oder erzählt er vielleicht doch die Wahrheit?
1: Elefanten sind die einzigen Säugetiere, die nicht springen können. Fakt oder Fake?
0: Ich weiß nicht, wie finde ich es lustig, den Gedanken, wenn so ein Elefant springt.
3: So ein hüpfender Elefant.
0: Doch, doch.
3: Hast du gesehen, Schorn, jetzt kommt's.
0: Ja. Naturdoku, natürlich siehst du doch so ein kleines Elefantenbaby,
3: ja, Baby, ja,
0: der Mutter hinterher trampelt,
3: ja,
0: und dann wird
3: dann
0: auch so,
3: so
0: ein bisschen gehüpft.
3: Ja, aber ist das
0: aber
3: Springen?
0: So richtig aktives Springen. Ich weiß, sie haben die ein Sprunggelenk.
3: Also ich habe auch noch nie eine Giraffe zum Beispiel springen sehen. Wo soll die hinspringen? Die ist ja schon ganz oben. Insofern, ich sag Fake. Also Giraffe fällt mir zum Beispiel ein, vielleicht auch ein Kamel. Da gibt es einige, die nicht springen.
1: Also Elefanten sind die einzigen Säugetiere, die nicht springen können. Ist ein
0: Fakt.
1: Ja, wäre bei dem Gewicht auch wirklich nicht so gut.
3: Ja.
1: Dafür schaffen sie beim Rennen 25 km/h, das muss man sagen. Und auch wie wir Menschen, die einzigen Tiere, die auf dem Kopf stehen können.
3: Ah!
0: Hä?
1: Und jetzt stell dir mal einen Elefant vor.
0: Die können Kopfstand.
1: Ne, Kopfstand,
0: quasi?
1: Ja.
3: Ich habe auf jeden Fall sehr viel zu googeln jetzt. Oh, Clock, Clock, out of the dark für euch auf Energy.

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4: Morgen, hier ist Energy am Morgen für euch am Dienstag mit Anna Gutenmorgen natürlich und mir Ben und natürlich auch mit Jakob. Der kommt gleich beim Energy Update und hat das Wichtigste für euch am Start.
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3: Hallo, Energy am Morgens an, hier mit mir, Anna, guten Morgen. Und Ben, wir sind eure Sportbeauftragten. Yes. Wir bringen die WM zu euch direkt nach Hause, damit ihr auch zu Hause die Spiele in Stadionqualität gucken könnt. Lisa ist jetzt bei uns. Du guckst alle Spiele mit Großeltern, Eltern, Cousins, Kindern. Ein Riesen-Happening und alle Emotionen sind dabei.
4: Also ich bin erstmal ganz aufgeregt, bevor das Deutschlandspiel ist. Wir haben auch so eine Familientipp-Gruppe. Da ist es sowieso immer noch spannend, wer von uns übernimmt die Führung, wer sagt weiter ab. Ich sitze erstmal ganz konzentriert davor, sag kein Wort, guck zu und wenn es dann aufs Tor geht, nehme ich meine Trommel und mach so Trommelwirbel. Und wenn es dann endlich soweit ist, stecke ich mir noch die Pfeife in den Mund und dann geht's zur Sache.
5: Weltklasse, du bist ja ein richtiger Fan. Sei ehrlich bitte, Lisa, wie läuft's bei der Kicktipprunde, bei eurer Tipprunde?
4: Ja, da bin ich leider nicht so gut.
5: Ich auch nicht.
3: Ja, aber keiner dieses Jahr.
5: Ja, wenigstens kann man sich das Ganze schön anschauen, wenn man beim Energy WM Heimspiel mitmacht. 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Es geht um den Samsung 4K Smart OLED TV plus dann noch eine Dolby Atmos Soundbar von Samsung. Könntet ihr als Familie was damit anfangen?
4: Ja, natürlich.
5: Und wir machen aus dem könnte ein kann, denn es ist wahr. Gratulation, liebe Lisa, du hast gewonnen.
4: Oh mein Gott. Geil. Oh weia, das ist ja krass. Oh, das ist ja toll.
5: Bitte schön, Lisa, viel Spaß und Daumen drücken bei Deutschland gegen Ecuador.
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5: Berliner Wetter sieht fantastisch aus. Richtig nach Sommer heute 28 Grad, perfekte Temperatur. Ab morgen wird es dann für einige vielleicht ein bisschen zu warm mit über 30 Grad. Am Wochenende dann über 40 Grad.
3: Auf den Berliner Straßen ist ebenfalls noch was los. Ihr steht Stadtring Richtung Wedding. A, wo es mal wieder an der Baustelle Kreuz Zehlendorf und Gesundbrunn. Die Scheringstraße ist immer noch in beiden Richtungen gesperrt. Kommt ihr nicht lang drumherum, gibt es auch Stau. Und dann müssen wir heute früh mal wieder über ein ganz großes Bauprojekt bei uns in Berlin reden. Jakob, geht um das alte SEZ in Friedrichshain.
7: Ja. Ja, das Sport- und Erholungszentrum, da haben wir zuletzt noch mal einige Leute Druck gemacht, dass das bitte nicht abgerissen werden soll, weil es wäre so schön, wenn man im Bezirk endlich mal wieder ein Bad hätte. Ist aber abgelehnt worden jetzt. Unser Senat will trotzdem noch mal überlegen, ob man wenigstens einen Teil davon erhalten kann, sagt unser Bausenator Gebler.
8: Dazu machen wir uns jetzt noch Überlegungen, um dann sagen zu können, unter welchen Voraussetzungen, mit welchen Zeitverzügen und mit welchen zusätzlichen Kosten wäre so etwas möglich. Ein Kompletterhalt ist aus unserer Sicht weder wirtschaftlich noch zeitlich sinnvoll darstellbar.
7: Ja, deswegen sollten ja auch schon von Anfang an da neue Wohnungen gebaut werden, über 600 Stück nämlich. Dann werden bei uns in Berlin immer mehr Leute geblitzt. Die Morgenpost schreibt, fast 1,2 Millionen Mal ist das letztes Jahr passiert. Dabei haben wir gar nicht so viele Anlagen, muss man sagen. Die mit den meisten Fotos steht gerade an der Heidestraße Mitte, also vom Hauptbahnhof Richtung Wedding. Mhm. Blitzen heißt aber noch lange nicht, dass man dann auch bezahlen muss, denn in 70.000 Fällen hat man es einfach nicht geschafft, den Bescheid rechtzeitig zu verschicken. Da gibt es ja immer diese Frist von 3 Monaten. Und damit gehen Berlin ja jedes Jahr auch einen Haufen Einnahmen verloren, muss man sagen. Und dann wird in Geschäften immer mehr geklaut. Letztes Jahr Waren im Wert von 4,3 Milliarden Euro. Das ist eine wahnsinnige

0: Zahl. Bevor jetzt aber alle wieder sagen, ja, das sind die Selbstkassen. Da sagt der Handelsverband, nein, davon gibt es im Moment im Verhältnis noch zu wenig. Das meiste, was da an Miese gemacht wird bei diesen SB-Kassen, passiert durch Bedienfehler, wie es so schön heißt. Die meisten Sachen werden wirklich so richtig bandenmäßig geklaut. Und da sind weiter so Sachen beliebt wie Alkohol, Parfum, Games und Elektrogeräte mit Akku. Motto ist wohl immer, Hauptsache teuer und man kann es gut verstecken.
1: Mhm. Anna, guten Morgen. Ich gucke in deine Augen. Hast du mal was geklaut?
2: Ja. Ich habe schon mal was geklaut, aber
0: das kam zu schnell.
2: Nichts Teures.
1: Sehr gut. Ein Kaugummi oder
2: Kaugummi,
1: sowas.
2: Kaugummi, mal Unterwäsche oder so.
1: Alles klar, okay.
3: 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Anna, guten Morgen, Jakob und Ben.
1: Kennt ihr die Brit School in London? Schule für Musik und Tanz, absolute Talentschmiede. Bekannte Absolventen sind unter anderem
2: Adele, Amy Winehouse, Tom Holland, Lola Young und viele mehr. Und auch Energy-Star Olivia Dean gehört dazu. Und sie gibt's jetzt hier im Radio für den Dienstag. Olivia Dean, so easy auf Energy.

0: Morgen, hier ist Energy am Morgen für euch mit einer guten Morgen, mir, Ben und endlich ein bisschen Hollywood-Glam. Oh. Absoluter Fiebertraum war das. Tom Holland und Zendaya waren gerade in Berlin. Es gab ein exklusives Fan-Event für den neuen Film Spider-Man Brand ja. New Day. Tausende Fans waren dabei, kommt im Kino jetzt aber erstmal am 29. Juli.
1: Zendaya trug passenderweise auch Spinnennetz-Ohrringe, sind richtig ins Auge geschossen in so einem schönen Blau-Türkis und hat Kollege Gabriel natürlich ihr auch nochmal persönlich gesagt.
2: Hi Zendaya, nice to meet you. I'm Gabriel. I love your earrings. Very, very cool.
3: Thank you so much.
2: So, very important question. What is your relationship to spiders?
3: You know, I'm not super freaked out by them, to be honest. I don't know. I wouldn't want them around me all the time. You just gotta catch them and put them outside.
1: Also, er hat ihr natürlich erstmal ein Kompliment gegeben. Sie hat sich auch darüber sehr gefreut. Die waren sehr auch fantastisch.
0: Ja.
1: Und hat sie dann gefragt, ne, wie steht sie denn eigentlich so zu Spinnen? Sie hat gesagt, ja, sie ist nicht der größte Fan von ihnen, würde sie aber nie töten, immer nett raustragen.
0: Ja, sehr gut. Nein, Zendaya ist nicht gut.
1: Dass einfach, dass das gestern passiert ist, dass wir die getroffen haben. Irre. Mehr von Zendaya und meinem Future Husband. leider nicht. Die beiden haben ja was am Laufen. Tom Holland seht ihr auf unserer Instagram-Seite @energy_berlin.
0: Und der Fiebertraum geht weiter, nämlich mit Alex Warren und Fever Dream jetzt hier auf Energy.

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10: Schöner kann man es sich doch gar nicht vorstellen. 28 Grad heute in Berlin, Sonne satt. Das ist das perfekte Sommerwetter. Wir genießen es, bis es ab morgen so richtig warm wird.
11: Oh weia, was heißt denn richtig warm?
10: Über 40 Grad am Wochenende.
11: Oh. Was machen wir denn da? Ja. Da steht er gemeinsam auf den Berliner Straßen, einmal Halensee, Hektorstraße ist gesperrt, Stadtring Wedding voll, auch in die andere Richtung, Richtung Treptow und Abus an der Baustelle Kreuz Zehlendorf, kennt da ja das alte Problem. Und in Friedrichshain sollte das alte Sport- und Erholungszentrum ja schon längst abgerissen sein. Jakob, so richtig vorwärts geht's da aber nicht.
12: Ja, weil man zuletzt nochmal gefordert hatte, halt, stopp, lasst es vielleicht einfach stehen. Das ist jetzt aber doch nochmal abgelehnt worden, weil es einfach zu teuer wäre. Michael Elfler von den Linken hatte im RBB gemeint, man hat den Senat jetzt aber so weit, dass man vielleicht noch mal über einen Teilerhalt nachdenkt.
13: Friedrichshain hat ein enormes Defizit an Sportflächen, Infrastruktur und ich glaube, hier ist eine Chance, dass wir hier wirklich zu einer guten Lösung kommen, die Wohnungsbau und Infrastruktur für die Bevölkerung vereint.
12: Könnte dann aber sein, dass eben nicht mehr die kompletten über 600 geplanten Wohnungen neu gebaut werden können und es könnte sich vielleicht alles noch mal mehr verzögern. Vielleicht reden wir davon 5 Jahren extra.
14: Ach du meine Güte.
12: Dann gibt's heute neue Ideen in Sachen Rente. Vielleicht sollen viele von uns bald noch länger arbeiten dürfen. Unsere Bundesregierung hat aber gerade noch was anderes in der Pipeline zum Thema Urlaub. Die Bild schreibt, die SPD würde gerne den Anspruch auf Urlaub um einen Tag erhöhen. Mhm. Denn im Moment kriegt man ja bei Vollzeit mindestens 20 Tage Urlaub. Jetzt würde man dann gerne rauf auf 21. Es kommt natürlich am Ende immer drauf an, wo man so arbeitet. Viele haben ja inzwischen deutlich mehr frei. Im

0: öffentlichen Dienst geht es nächstes Jahr zum Beispiel auch auf 31 Tage.
1: Anna Gudmund hat fast 50, aber...
2: Das stimmt nicht.
0: Und dann haben wir bei der Fußball-WM jetzt den ersten Spieler, der leider raus ist. Unser Verteidiger Nico Schlotterbeck hat einen Bänderriss und damit kann er einfach nicht mehr weitermachen. Hat auch Sportdirektor Rudi Völler nochmal bei Magenta TV bestätigt.
3: Natürlich tragisch für den Jungen, für uns natürlich auch, weil er uns natürlich fehlen wird mit seinem, ja, ich sage mal, mit seinem exzellenten linken Füßchen, aber auch als Typ. Aber eigentlich nicht richtig, weil er wird erstmal vorerst bei uns bleiben, wird die Mannschaft unterstützen.
0: Ja, anfeuern geht ja auch schon übermorgen gegen Ecuador. Und dann noch viel wichtiger am Montagabend in unserem 16. Finale. Hui. Gegen wen auch immer.
1: Da kann ich mich natürlich anbieten, weil ich bin auch Linksfuß. Ich habe auch ein exzellentes linkes Füßchen. Ich kann den Schlotti auch gerne ersetzen für ein paar Spiele. Also ruft mich an, Nagelsmann, Völler.
2: Beatmungszelt, aber bitte an die Seite stellen.
4: Und Verteidiger, wo soll ich hinrennen?
2: Und Sanitäter auch. Der ist
4: Manuel,
2: nicht mehr der Jüngste.
4: Den hast du, Manuel, den musst du halten jetzt.
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1: Und wir haben gleich neue Musik von einer, das muss ich sagen, die derzeit ein absoluter Workaholic ist, was die Musikszene angeht. Tyler haut schon wieder eine neue Nummer raus. Es geht um die Liebe und wir hören uns gleich gemeinsam an.
2: Bin ich gespannt. Jetzt gibt's erstmal Milo mit My Lucky Day. Vielleicht ist es auch ein Lucky Day heute für euch. Heute wird ein guter Tag.
1: Ach,
2: heute
1: schön.
2: Wird ein guter Dienstag.
1: So.

0: schön, dass ihr dabei seid. Energy am Morgen ist an, hier mit mir, Anna, guten Morgen und Ben.
1: Morgen.
0: Wenn ich diese Frau angucke, dann kann ich nicht weggucken. Und jetzt hören wir sie auch noch im Radio und ich kann nicht mehr weghören. Sie ist einfach fantastisch.
1: Es geht nämlich um die neue Nummer von Tyler.
0: Oh mein Gott.
1: Is It Love? Und da geht es darum, sie ist sich nicht so sicher. Sag mal, bin ich verliebt, bin ich nicht? Ist es Liebe oder ist es nicht? Was auch viele Hörer sich bei uns fragen, Anna. Ich kriege ständig Chatnachrichten, ob wir uns nicht eigentlich lieben und gerne auf den Mund küssen wollen.
0: Wir beide?
1: Ja, weil da ist so eine Chemie zwischen uns und die Leute denken, wären Anna und Ben nicht das perfekte Paar?
0: Naja, eher so was Brüderliches.
1: Ja, Gott sei Dank.
0: Das ist eine ganz brüderliche Verbundenheit.
1: Ja,
0: also, nein, leider nicht. Die Hochzeits Glocken läuten hier nicht.
1: Nee, da läuten gar keine Glocken. Is It Love von Tyler jetzt hier auf Energy.

0: Let's go. Morgen Berlin, wir haben es ganz genau 9.24 Uhr. Hier ist Energy am Morgen für euch.
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10: Jetzt geht es um Shoppen auf einem ganz anderen Level. Guten Morgen, hier ist Energy am Morgen für euch mit Anna und Ben.
11: Hallo.
10: Kommt am Donnerstag vorbei und seid dabei, wenn der Uber-Platz zum Live-Commerce-Hotspot wird. Erlebt 4 bis 5 Livestreams aus einem Containerstudio mit bekannten Sellern und Creators zu pre-loved Fashion, Collectibles und Electronics. Ihr könnt for free hin. Es gibt coole Überraschungen und natürlich auch Giveaways.
11: Zum Beispiel könnt ihr exklusive eBay-Lounge-Tickets für das Konzert am Donnerstagabend gewinnen. Kommt zum eBay Live-Event am Donnerstag ab 14.30 Uhr auf dem Uberplatz. Das ist noch nicht alles. Morgen verlosen wir dann Tickets für die exklusive Supergirl-Privatvorstellung.
10: Oh, wow.
11: Im UCI Lux Berlin am selben Abend auch noch. Also Uber, der Platz ist voll.
10: Wir
11: das sind ja
10: morgen.
11: Nur Veranstaltungen. Fantastisch.
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10: Berliner Wetter heute noch fantastisch bei 27 Grad und Sonne satt. Ab morgen wird es dann so richtig warm und am Wochenende, ich warne nur schon mal vor, falls ihr irgendwelche Pläne habt, vergesst sie oder bewegt es alles Richtung Iglu, werden wir über 42 Grad werden, wird es halt richtig warm in Berlin.
11: 42 Grad?
10: Ich sehe die Zahl hier, ich hoffe, das wird sich noch ändern. Aber
11: ich glaube, so Eiswürfel in eine Badewanne, das wäre krass.
10: Ganz kalt.
11: Ihr steht auf den Berliner Straßen Gesundbrunnen, Scheringstraße in beiden Richtungen voll, ansonsten Stadtring auch Richtung Treptow, aber auch Richtung Wedding. Ebenfalls voll und Abos an der Baustelle Kreuz Zehlendorf. Ihr kennt ja schon das alte Prozedere. Und bei uns in Berlin gibt es ja viele Bäder, nur eben nicht mehr in Friedrichshain. Jakob, würden einige aber gern ändern.
13: Ja, denn die sagen, es gibt auch noch das alte Sport- und Erholungszentrum. Das aus DDR-Zeiten.
10: Das SEZ.
13: Ja, das muss man doch nicht abreißen. Kann man doch einfach so erhalten. Findet unser Bausenator Christian Gebler aber nicht so. Der hat schon gemeint, na, das neue Bauprojekt mit Wohnungen bitte nicht immer schlecht machen.
14: Es geht hier nicht um Bauen, Bauen, Bauen. Es geht darum, ein Zuhause für möglichst viele Menschen in der Stadt zu schaffen und Flächen für den Wohnungsbau zu mobilisieren. Und dann zu sagen, naja, wenn es dann nur 300 Wohnungen sind, ist da auch nicht so schlimm. Wir sind im Moment bei den Planungen bei 615 Wohnungen. Das heißt, es sind 315 Wohnungen weniger für Berliner und Berliner.
13: Ja, immerhin, unser Senat wird jetzt noch mal prüfen, ob man vielleicht doch einen Teil beim SEZ erhalten kann. Könnte sich alles vielleicht einfach nur um 5 Jahre verzögern.
10: In der Kategorie, wie alt ist Ben? Ich bin im SEZ damals als Kind noch schwimmen gegangen. Ich weiß, das ist 1000 Jahre her.
11: Das klingt wirklich so alt.
13: Beim Spritpreis merkt man ja gerade. Der ist wieder ein Tick niedriger, da hat Ben noch ganz andere Zahlen im Kopf.
10: Richtig.
11: 1,77 letztens getankt.
13: Ja, gut. Der ADAC sagt es aktuell vor allem beim Diesel besonders krass niedrig. Der hat am Wochenende teilweise weniger gekostet als noch vor dem Krieg zwischen USA und dem Iran. Wir haben ja aber im Moment noch den Tankrabatt obendrauf, diese gut 17 Cent den Liter. Genießt das, das haben wir jetzt nur noch eine Woche. Ab nächster Woche Mittwoch ist der nämlich wieder weg.
10: Schnell tanken.
13: Und dann sammeln ja gerade viele wieder zur Fußball-WM diese Panini-Sticker. Problem ist nur, viele Läden haben die gerade nicht mehr.

0: Panini sagt, man ist so ein bisschen überrascht gewesen vom großen Hype, dass man mit dem Produzieren und Liefern gar nicht so gut hinterhergekommen. Der Tagesspiegel schreibt, liegt aber nicht nur an den ganzen Kids, die die Sticker sammeln, denn immer mehr Erwachsene machen da auch mit, auch so richtig angetrieben durch Influencer. Vor allem Männer über 40 holen sich wohl öfter mal Sticker, wenn mal neue da sind, und die kaufen dann direkt gefühlt alles.
1: Nee, ich mach das auch, und wisst ihr, was richtig cool war? An meiner Schule hatten wir in der Nähe einen Fußballverein, und die ganzen Spieler, die bei mir auch auf der Schule dann waren, hatten dann eigene Sticker davon.
2: Süß.
1: Und da war dann auch mein Crush dabei. Kannst du aber so sicher sein, wer den 100-mal gesammelt hat und dann überall aufgestickert hat. Dann waren wir zusammen, dann hat es nicht funktioniert, habe ich die Sticker weggeschmissen. Ciao.
2: Blöder Sticker.
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2: Ja, und dranbleiben lohnt sich, denn wir spielen gleich das beste Generationsquiz, was es auf Energy gibt. Es ist auch das einzige Generationsquiz, was wir hier auf Energy haben, aber es ist trotzdem das Beste.
1: 15 Jahre liegen zwischen mir und Ben. Wir spielen gleich alt versus jung. Jetzt gibt's erstmal, rückt auch näher, Dermot Kennedy mit Funeral. Beerdigung.

0: 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Es ist wieder Zeit, sich jetzt vom Radiogerät zu versammeln.
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2: Genau, Anna, guten Morgen hier für euch und Ben bei Energy am Morgen. 15 Jahre liegen ja zwischen uns, das sind ja richtig Generationen und deswegen testen wir uns hier einfach mal gemeinsam. Aufgepasst, was ist denn das hier?
0: Ja, da reitet ja irgendwas. Das ist eine Verpackung irgendwie, eine Plastikverpackung, die geknietscht wird. Und da vorher wird vielleicht drauf rumgetippelt. Ich sag, das ist ein modernes ASMR, was gerade auf TikTok viral geht, wo jemand Verpackungen testet, wie gut die klingen.
2: Ah, gar nicht schlecht. Irgendwas macht es ja mit mir.
0: Oh. Was ist das?
2: Knapp. Oh, wie schön das zersplittert. Ich sag es dir. Dieser Trend heißt Buttercracking.
0: Ja.
2: Anstatt echter Butter.

0: natürlich, wird ein Block aus entweder Gips, Knete oder Tonerde benutzt. Und das wird dann geformt, so länglich oder halt einfach wie so ein Quadrat, wie ein Stück Butter.
1: Ja.
0: Dieser Crack, also dieses Geräusch, was wir gerade gehört haben, ist dann eine Schicht aus Hartwachs oder Gelwachs, manchmal auch Bienenwachs, Tatsache. Und das wird dann einfach getrocknet, so in einen Tiefkühler irgendwie reingepackt. Und für diesen ASMR-Effekt wird dann erstmal so mit den Nägeln klick, klick, klick draufgeklickt und dann einfach nach und nach einfach zerquetscht.
1: Sehr interessant. Habe ich mal wieder was gelernt, Anna Gutmorgen. Danke dafür. Schön. 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
2: Und da haben wir es, 10 Uhr an diesem Dienstagvormittag. Schön, dass ihr da seid. Hi, ich bin's, Felina. Die 10 jetzt am Stück sind an, soweit, so gut. Und da habe ich aber gleich für euch die aktuelle Single von Aus. Die freuen wir uns sehr drauf. Jetzt Kygo zusammen mit Khalid.

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1: Jetzt ist es nicht nur Sommer draußen, da ist auch einfach Sommer im Radio gerade bei euch. Ihr hört Energy, immer die besten neuen Hits mit mir, Felina. Und ich sag euch ganz ehrlich, das hier ist mein Sommerhit des Jahres. Ich finde den so schön, der klingt so doll nach am See sitzen und so ein bisschen die Beine vielleicht auf einem Steg ins Wasser reinbaumeln lassen. Das ist es für mich. Und diesen Song hat Aussies gemacht. The Art of Letting Go, jetzt für euch bei Energy, immer die besten neuen Hits.

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1: Oh, da bin ich mal 3 Tage nicht da. Da ist in Berlin hier aber Action. Ich habe ja alles verpasst. Ja. So krasses Unwetter, ja, dass das Prinzenbad jetzt noch bis mittags zu ist. Jakob von Energy Morgen, was geht denn hier ab?
2: Ja, wir hatten halt wirklich krasses Gewitter mit auch ganz vielen Blitzen, die dann irgendwo eingeschlagen sind. Und die haben wohl auch das Prinzenbad gesucht. Haben gesagt, ey, voll der geile Platz.
1: Da haben wir rein,
2: so, und da gab es halt einen kleinen Kabelbrand. Und das hat dafür gesorgt, dass die Wasseraufbereitungsanlage nicht mehr so richtig funktioniert. Man ist halt gestern dran, das zu reparieren. Heute Vormittag auch nochmal vor Ort. Und man hofft, ich betone hofft, dass man das dann ab heute Mittag wieder aufmachen kann. Also, dass bis dahin wieder alles läuft. Drücken wir mal die Daumen, denn wenn wir Richtung Wochenende gucken, ich sehe schon so leicht die 40 Grad.
1: Ja. Und dann müssen wir alle mal ganz schnell rein ins Prinzenbad oder in jeden See, der irgendwie geht. Also, hoi, ich glaube, ich darf keinen Urlaub mehr machen. So, nee, wirklich, ist die Katze aus dem Haus, tanzen die Mäuse auf den Tisch. So ist es doch.
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3: Wisst ihr noch, als ihr euch drauf gefreut habt, boah, wenn es wieder Sommer ist, dann kann ich wieder diese eine Klamotte anziehen, dieses eine Kleid, die eine kurze Hose oder was auch immer. Genau die sind jetzt dran. Und zwar die ganze Woche. Ihr dürft alle Sommerklamotten wieder tragen, weil genau jetzt ist der Moment. Es ist so doll Sommer geworden. Bis zu 28 Grad bekommen wir heute dazu Sonne. Paar Wolken, die bleiben aber komplett harmlos. Und die restliche Woche gar keine Wolken mehr. Einfach bis zu 39 Grad am Samstag. Sonntag vielleicht mal Regen möglich. Aber wir gucken mal. Das zieht sich ja noch ein bisschen bis dahin.
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3: Ja, und da haben wir seit gestern eine neue Baustelle. A100 betrifft in beiden Richtungen den Bereich zwischen Innsbrucker Platz und Albuinstraße. Und genau da haben wir auch schön dick Stau im Moment. Gute 20 Minuten mehr könnt ihr auf jeden Fall schon mal einplanen. Vor allem, weil es dann auf der Höhe jetzt morgens auch noch einen Unfall gab. Da werden immer noch ein bisschen Reste von beseitigt, die da irgendwie auch zu, naja, ich sag mal, einen Engpass geführt haben. Wenn ihr noch was entdeckt, sagt ihr mir Bescheid. 030 26 12345.

0: eure 10 Hits am Stück und vorher zieht ihr bitte nochmal Windeln an für ein Konzert von diesem Energy Star? Was? Olivia Rodrigo hat gerade ein Thema mit euch. Ja, denn auf ihren Konzerten ist jetzt ein neuer Trend aufgekommen. Die Fans wollen gerne in der ersten Reihe stehen bei ihrem Konzert und sagen sich, ja, dann gehe ich halt einfach nicht auf Toilette die ganze Zeit, damit ich meinen Platz auch nicht verliere, und ziehen sich dafür Windeln an. Mal ernst gemeinte Frage, würdet ihr das machen? Würdet ihr für Olivia Rodrigo oder einen eurer Lieblingsstars sagen, ja, da ziehe ich mir eine Windel an und gehe nicht auf Toilette, um einfach meinen Platz nicht zu verlieren? Olivia Rodrigo hat sich selber geäußert und gesagt, stinkt ihr. Sie mag es gar nicht. Aber ihr könnt ja mal sagen, gibt es etwas, für das ihr so krass warten würdet, weil das würde mich interessieren. Schickt er mir gerne einfach eine WhatsApp oder schreibt mir bei Insta.
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Wir machen weiter mit so einem ultimativen Banger hier bei Energy. Bowser, was du liebe Netz. Oh Gott, da hatte ich ja bestimmt einen ganzen Sommer lang von Ohrwurm. Auf jeden Fall, es gibt nur eine kleine Sache, die mich immer tierisch aufgeregt hat. Denn dieser Mensch sagt jedes Mal, helf mir zu vergessen, was war. Und nicht hilf, es heißt hilf. Und dann schreie ich manchmal einfach den Song an und sage, es heißt hilf. Aber gut, alles andere an diesem Song ist großartig. Hören wir uns jetzt an bei Energy.

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2: Hier an diesem Dienstagvormittag in den 10 Hits am Stück. Gut, dass ihr da seid. Hi, ich bin's Felina und wir machen hier gleich weiter mit der aktuellen Single von Norma Jean Martini. Habe ich für euch in so guten 10 Minuten und jetzt Somber mit Homewrecker.
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so eure größten Träume? Vielleicht gehen die ja sogar in Erfüllung. Sagt Norma Jean Martini, hat nämlich extra für euch den Song Encore Big Dreamers geschrieben. Und ihre Träume gehen halt gerade auch in Erfüllung. Sie hat unter anderem zusammengearbeitet mit David Guetta, Andrea Bocelli, EJ und Megan Thee Stallion und hat den offiziellen FIFA-WM-Song mitgeschrieben. Also einfach mit so einem Legenden zusammenzuarbeiten, großartig. Aber sie schreibt halt auch fantastische Songs für sich selbst. Den hören wir uns jetzt nämlich hier an. Encore bei Energy und die besten neuen Hits. Ah.

0: es ist schön, wieder hier zu sein. Ich war ja ein paar Tage in Italien im Urlaub.
1: Ja.
0: Und ich sag euch, wie es ist. Da ist Fußball gar kein Thema.
1: Sind nicht
0: da
1: dabei, ne?
0: Das sind die Leute, die WM so 0,0. Also ich habe nicht ein Fußballspiel irgendwo laufen sehen.
1: Ist schade auch für die.
0: Ja, die haben auch wirklich Schmerzen, muss man sagen. Aber auf der anderen Seite passieren auch krasse Sachen bei der WM. Es wurde gerade ein neuer Rekord aufgestellt. Jakob von Energy am Morgen.
1: Ja, bei den Männern haben wir jetzt nämlich einen neuen All-Time-Torschützen über alle WMs zusammengerechnet. Es ist nicht mehr unser Miro Klose.
0: Ja.
1: Es ist jetzt Lionel Messi. Hat nochmal zwei oben draufgepackt, hat jetzt 18 Tore. Und ich sag mal so, die WM ist ja noch nicht durch. Also Argentinien kommt auf jeden Fall, genauso wie wir, auch eine Runde weiter. Die haben noch safe mindestens zwei Spiele, wenn nicht sogar noch mehr. Und

0: der gute Mann könnte ja vielleicht auch, weiß ich nicht, in 4 Jahren nochmal antreten, nochmal kommen.
1: Wie alt ist der?
0: Ja, 30, weißt du?
1: Ah ja.
0: Kannst du, 34 geht er nochmal. Ja, also da kann noch einiges dazukommen.
1: Ist ja krass, weil bis jetzt ja Rekordhalterin gewesen, gleich auf mit 18 Toren, Marta.
0: So.
1: Bei einer Frauenfußball-WM ja, dann halt
0: trotzdem.
1: Die Tore. Also
0: auch.
1: Ja, genau, aber spannend, oh Gott, da bleiben wir mal dran.
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1: Ein Gruppenspiel haben wir noch vor uns. 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
1: 28 Grad kriegen wir heute. Das sind einfach 10 Grad mehr als letzte Woche um die Zeit. Und am Wochenende werden es nochmal 10 Grad mehr werden. Also es wird richtig super heiß bei uns. Denkt bitte dran, dass ihr immer genug trinkt, dass ihr rechtzeitig in den Schatten geht, euch auch mal drinnen aufhaltet. Ne? So nicht so überhitzen und dann wegknallen. Und heftiger Sonnenbrand, das brauchen wir alles nicht. Heute schon mal nochmal proben bei 28 Grad. Und dann wird es jetzt jeden Tag ein bisschen heißer Richtung Wochenende. Wie gesagt, 38 Grad möglich.
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1: Da ist es auf jeden Fall voller weiterhin auf der A100. Seit gestern ja neue Baustelle dort und deswegen Probleme in beiden Richtungen zwischen Innsbrucker Platz und Albuinstraße. Da ist die Baustelle, hinten dran natürlich dann der Stau. Das sind immer so circa 20 Minuten mehr, wie sich jetzt gerade wohl einpendelt. Außerdem on top noch ein weiteres Problem. Prenzlauer Berg, Kreuzung Grellstraße, Ecke Greifswalder Straße ist gerade vollgesperrt. Also das ist die B2, Leute. Das ist wirklich Wenn ihr da irgendwie einen Weg findet, drum rumzufahren, beste Idee, die ihr haben könnt. Wenn ihr noch was entdeckt, dann sagt er mir Bescheid. 030 26 12345. Zweitbeste Idee, die ihr habt.

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6: Und ich habe noch einen Tipp für alle, die es in die Natur gerne zieht. Ab sofort geht die Glühwürmchenzeit los. Bis Mitte Juli könnt ihr die kleinen leuchtenden Würmchen beobachten, meistens zwischen 22 Uhr und Mitternacht.
7: Naja, wenn ihr einen kleinen leuchtenden Wurm sehen wollt, könnt ihr auch einfach mal in Bens Hose gucken.
6: So,
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endlich, wir haben das Datum fürs Album von Alex Warren. Jetzt hier für euch bei Energy immer die besten neuen Hits. Alex Warren mit der einen Single, die dafür die ganze Promo machen wird. Passenger nämlich, habe ich jetzt schon gesehen. In allen möglichen Videos liegt dieser Song immer drunter. Der ist ja so fleißig auf TikTok und auch auf Insta. Ich liebe alles, was er da macht, weil es immer so total ehrlich, authentisch wirkt alles. Total nett. Und ich bin eine einfache Frau. Gib mir einen Alex Warren Song und ich habe eine gute Zeit. Also genau deswegen höre ich mir den jetzt hier mit voller Freude an. Ich hoffe, ihr auch. Passenger bei Energy immer die besten neuen Hits.

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1: 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Radio Number One. 12 Uhr, ihr Hübschen. Wir haben es Dienstagmittag. Gut, dass ihr da seid. Ich bin's, Felina. Hi, und wir machen weiter mit den 10 Hits am Stück. Gleich mit der aktuellen Single von Glockenbach. Und jetzt habe ich für euch Harry Styles.
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steckt denn jetzt eigentlich hinter Glockenbach? Das ist ja einfach so ein DJ-Kollektiv und niemand weiß das so genau. Die geben nur schriftliche Interviews, das ist sehr aufregend. Aber ihr könnt dieses DJ-Kollektiv zumindest live performen sehen. Glockenbach spielt nämlich unter anderem beim Peruka Festival dieses Jahr. 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Und hier sind Glockenbach für euch mit der aktuellen Single.

0: krasses Unwetter mit vielen Blitzen. Und dann hat man mal ausgewertet, wie viel wird denn überhaupt geblitzt in Berlin. Und zwar nicht vom Unwetter, sondern bei den zu schnell fahrenden. Jakob von Energy am Morgen. Und ist erschreckend.
1: Es wird immer mehr. Also wir sind letztes Jahr bei knapp 1,2 Millionen Mal gewesen, wo die helle Lampe gekommen ist. Mhm. Und man war dann zu schnell. Das Ding ist, das muss nicht unbedingt heißen, dass ihr dann auch Post bekommt. Weil, also aus Personalnot, sage ich mal, kriegen wir es nicht so ganz hin, alle Bescheide immer rechtzeitig rauszuschicken. Da gibt es ja so eine Frist von 3 Monaten. Könnt ihr euch mal merken, wenn nach 3 Monaten nichts kommt, dann kommt wahrscheinlich gar nichts mehr.
0: Ach so.
1: Dann waren die zu lahm. In 70.000 Fällen ist das passiert. Das ist natürlich aber für Berliner Sicht, ne, für unser Geld im Haushalt gar nicht so gut, weil damit ist uns halt 70.000 Mal irgendwas an Geld verloren gegangen.
0: Ach du Schreck. Ja, das wäre natürlich gut, wenn wir das hätten. Ich meine, auf der anderen Seite gut. Ja,
1: dann ja, für die ganzen Leute
0: vergessen.
1: Super. Ja,
0: ja,
1: ja.
0: Was vor 3 Monaten passiert, das ist egal. Aber auf der anderen Seite natürlich Geld auch geil für Berlin, ne? Braucht man ja eigentlich immer. Naja, oder wisst ihr was? Ihr könnt euch auch einfach an die Geschwindigkeitsregeln halten.
1: Das ist ein Hack.
0: Das geht halt auch.
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10: Kurz einmal Sonnencreme drauf, Sonnenbrille auf die Schnute draufschieben und dann ab mit euch in Richtung Mittagspause draußen. Das lohnt sich auf jeden Fall. Bis zu 28 Grad heute nämlich. Und das ist noch so die erträgliche Temperatur. Denn ab jetzt wird es wieder jeden Tag heißer und heißer. Richtung Wochenende bis zu 38 Grad. Das könnte dann am Sonntag in einem Gewitter münden. Ja, also könnte schon wieder richtig ordentlich knallen. Aber das gucken wir uns mal an, weil das bis dahin noch sehr viel Zeit ist. Mal gucken, ob das überhaupt was wird.
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10: Frische Baustelle seit gestern auf der A100 und zwar im Bereich in beiden Richtungen zwischen Innsbrucker Platz und Albuinstraße. Und seitdem ist hier auch einfach durchgängig Stau. Mindestens 10 Minuten, aber im Moment könnt ihr locker schon mal eine Viertelstunde mehr einplanen. Und wenn ihr noch was entdeckt, sagt ihr mir Bescheid. 030 26 12345.

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ihr noch Walking on Cars? Oh mein Gott, 2016 hatten die einen Überhit, Speeding Cars, und den hören wir jetzt hier auch bei Energy. Die Band ja damals sich formiert, über YouTube super bekannt geworden, dann die ersten Erfolge gefeiert. Mittlerweile sind sie getrennt seit 2020, gibt's gar nicht mehr, aber der Song ist halt immer noch Hammer. Hören wir uns jetzt an, Speeding Cars bei Energy. So.

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1: Und da haben wir es, 13 Uhr, langsam aber sicher wird es nochmal Zeit für die Mittagspause auf dem Dienstag. Gut, dass ihr da seid, 10 Hits am Stück sind an dazu und die werden gleich richtig schnell und zwar mit Fastboy. Gleich in 10 Minuten deren aktuelle Single Beautiful Life und jetzt gibt's Harrison, ich bin's, Felina, hi.
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Was macht ihr, wenn ihr euren eigenen Song im Radio hört? Die Jungs von Fastboy sind ja zwei Brüder, die haben darauf eine sehr genaue Antwort. Da wird dann gerne auch mal laut gedreht und nochmal richtig mitgegrölt. Also eigentlich so, wie wir Fans das ja auch machen. Songs im Auto genießen, die lieben das halt auch mit ihren eigenen Songs. Finde ich richtig süß. Aktuelle Single, vielleicht sind sie gerade im Auto. Viel Spaß damit. Lieber Lukas, lieber Felix, lasst knacken. Beautiful Life bei Energy, immer die besten neuen Hits.

0: Habt ihr manchmal auch so intrusive thoughts, dass ihr euch so denkt im Supermarkt oder weiß ich nicht, in der Drogerie so, hey, ich könnte das halt jetzt auch wirklich einfach klauen. Was würde denn dann passieren? Dann macht ihr es natürlich nicht, weil wir sind natürlich total ehrlich und wir wollen alles bezahlen, was wir kaufen, klaro. Aber es wird immer mehr geklaut. Jakob, ja, von Energy am Morgen. Also manche ziehen dann wohl doch durch, ha?
1: Huh? Ich habe auch mal auf den Wert geguckt. Also letztes Jahr Waren im Wert von 4,3 Milliarden Euro.
0: Oh, oh, oh.
1: Das ist eine Menge. So viel kann man sich gar nicht so einstecken.
0: Nee.
1: Und da geht es auch nämlich schon los. Der Handelsverband sagt nämlich, es sind zum Beispiel nicht die, wo du jetzt denken würdest, es sind die SB-Kassen. Nee, die sind es gar nicht. Die sagen, wenn da mal irgendwie, ja, Schwund ist, dann ist das meistens ein Bedienfehler.
0: Mhm.
1: Und da, es gibt auch noch gar nicht so viele Selbstkassen, dass man sagen könnte, darüber kommt alles weg. Es sind wohl wirklich so, ja, bandenmäßige Leute, die richtig Jagd machen auf bestimmte Dinge, auch auf Bestellung wohl aus der Unterwelt. Und da besonders beliebt nach wie vor Alkohol, Parfum, Games und Elektrogeräte mit Akku wohl. Und das Motto ist wohl immer, Hauptsache teuer und man kann es gut verstecken.
0: Ja, ja, klar. Das ergibt Sinn. Na klar, aber das muss ja irgendwie rausbringen, das Zeug. Und deswegen sind nämlich auch immer diese ganzen Dinger so gesichert.
1: Ja, auf jeden
0: Fall. Da ist immer irgendwas dran, da denke ich, wieso ist denn das jetzt in so einer komischen Verpackung? Aber ja, weil es schnell geklaut wird.
1: Ja, inzwischen ja sogar bei Red Bull oder sowas.

0: Das will ich. Naja, ey, wir bleiben natürlich ehrlich und bezahlen.
1: Natürlich, das, auch an der Selbstkasse.
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0: Na, so langsam aber sicher sehe ich doch da die ein oder andere Flagge auch mal hängen. So langsam traut ihr euch Fußball zu feiern, hä? Ja, nach so 2 gewonnenen Spielen in der Gruppenphase steht ja Donnerstag schon das nächste Deutschlandspiel an. 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
0: Seit dem Wochenende offiziell ja Sommer, ne? 21. Juni war offiziell Sommeranfang und das Wetter so, ach so! Alles klar, dann weiß ich doch, was ich machen muss. Dann hau ich doch mal die Sonne raus. Heute bei 28 Grad und dann wird's jeden Tag heißer, heißer, heißer. Richtung Wochenende sogar bis zu 38 Grad drin. Och, die A100 ist aber ein Ding, ey. Da gehe ich einmal in Urlaub, macht ihr hier auf einmal so ein Baustellengedöns, oder was? Das sieht heftig aus. In beiden Richtungen könnt ihr da auf jeden Fall eine Viertelstunde mehr einplanen an dieser neuen Baustelle. Und das betrifft eben den Bereich in beiden Richtungen zwischen Innsbrucker Platz und Albuinstraße. On top gibt es jetzt nochmal zusätzliche Bauarbeiten in Richtung Treptow, auch eigentlich in derselben Ecke Kurfürstendamm bis Schmargendorf. Deswegen linke Spur auch noch gesperrt. Also hier nehmt einfach mehr Zeit mit. Das ist mein großer Tipp, den ich für euch habe. Wenn ihr noch was entdeckt, sagt ihr Bescheid. 030 26 12345.

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0: Als Schluss ganz easy schenken.
1: Und ich habe noch einen Tipp für alle, die es in die Natur gerne zieht. Ab sofort geht die Glühwürmchenzeit los. Bis Mitte Juli könnt ihr die kleinen leuchtenden Würmchen beobachten, meistens zwischen 22 Uhr und Mitternacht.
0: Naja, wenn ihr einen kleinen leuchtenden Wurm sehen wollt, könnt ihr auch einfach mal in Bens Hose gucken.
1: Das war so klar.
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kurz mal Zeit für ein bisschen Deep Talk, weil Malik Harris hatte eine Frage an euch hier bei Energy. Immer die besten neuen Hits, denn in seiner neuen Single geht's drum. Vielleicht habt ihr ja auch eine Sache, bei der ihr euch so richtig krass schon ganz lange was selbst vormacht und euch da sowas von in die Tasche lügt und immer denkt, naja, Hauptsache es ändert sich nichts an der Situation, weil so halte ich es gerade aus. Aber wenn ich jetzt was ändern müsste, wäre es halt irgendwie zu anstrengend oder so. Genau darum geht's in der neuen Single Lie to Me von Malik Harris. Habe ich jetzt für euch bei Energy immer die besten neuen Hits. Und wenn ihr da sowas entdeckt, ihr müsst ja nicht sofort was ändern. Aber erstmal feststellen, dass es so ist, ist ja meistens der erste Schritt. Ihr schafft das.

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1: 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Radio Number One. 14 Uhr, wir gehen rein in den Dienstagnachmittag. Schön, dass ihr da seid. Hallöchen, zählt jetzt auf Stück sind an. Ich bin's, Felina. Hi. Und gleich verrate ich euch hier einen sehr guten Grund, warum man aus UK nach Deutschland ziehen sollte. Mit Krista Sarandi, gleich seine aktuelle Single. Und jetzt Juste, Jackstyle und Jon.

hier für euch mit einem Wahldeutschen. Und dann meine ich jetzt nicht irgendwie Timmy den Wahl, sondern er ist wahlweise nach Deutschland gezogen, aus UK nämlich. Krista Sorandi bei Energy und die besten neuen Hits. Oh Gott, da habe ich mich gerade in der Ecke verrannt. Naja, gut, also er ist jedenfalls nach Berlin gezogen, um hier Musik zu machen. Er sagt, zum einen ist natürlich ein super Netzwerk, tolle Label hier und so weiter. Aber auf der anderen Seite gibt es auch ganz, ganz viel Inspiration, wenn er so durch die Straßen läuft. Ja, da sind einfach viele Menschen, die irgendwie Eindrücke vermitteln. Dann kann er tolle Songs schreiben. Und das macht er halt auch wirklich. Good Old Days, jetzt bei Energy, immer die besten neuen Hits.

0: Und wie jeden Dienstag fragen wir uns, Gen Z oder Millennial?
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0: Kommt ihr da immer bei Energy am Morgen von den beiden? Denn 15 Jahre liegen die beiden auseinander. Und ich aber, es gibt viel Redebedarf. Da werden sich gegenseitig Dinge vorgestellt, die die andere Generation vielleicht nicht unbedingt kennt. Diesmal war Anna dran. Aufgepasst, was ist denn das hier?
2: Ja, da reitet ja irgendwas. Das ist eine Verpackung irgendwie, eine Plastikverpackung, die geknietscht wird. Und da vorher wird vielleicht drauf rumgetippelt. Ich sag, das ist ein modernes ASMR, was gerade auf TikTok viral geht, wo jemand Verpackungen testet, wie gut die klingen.
3: Ah, gar nicht schlecht. Irgendwas macht es ja mit mir.
2: Oh. Was ist das?
3: Oh, wie schön das zersplittert.
0: Also Anna hat vorher noch zu mir gesagt, es ist das perfekte Knacken. Das ist das perfekte Knacken. Aber was das genau ist, die Auflösung, die gibt's natürlich im Alt vs. Jung Podcast. 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
12: Na, habt ihr so vorletzte Woche auch noch gedacht, oh nö, ich werde nie meine ganzen Sommerklamotten anziehen können? Keine Sorge, die Woche ist nur für euch da. Jetzt 28 Grad heute, nur Sonnenschein, paar Wolken, die komplett harmlos bleiben. Und dann wird es einfach jetzt jeden Tag immer heißer und noch heißer und noch heißer. Am Wochenende bis zu 38 Grad, nur Sonnenschein. Das kann natürlich am Sonntag nochmal richtig Gewitter geben. Klar, das ist absolut möglich, ne, weil das sich so aufgeheizt hat. Wann das jetzt genau passieren soll, Regen, Gewitter, inwiefern das doll wird, das beobachten wir noch im Laufe der Woche.
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12: 20 Minuten im besten Fall, knappe halbe Stunde kann es aber auch schon sein, die ihr da länger braucht auf der A100. Da staut sich das jetzt einfach die nächsten Tage, das kann ich euch jetzt schon versprechen. Sieht ganz schön dolle aus in dem Bereich zwischen Innsbrucker Platz und Albuinstraße. In beiden Richtungen gibt es nämlich eine Baustelle und dementsprechend zieht sich das da echt ganz schön heftig. Dazu kommen jetzt ab morgen nochmal neue Baustellen und zwar im Bereich Schmargendorf an der A100 wird an der Brücke gebaut. Diese Umfahrung dementsprechend dann auch voller. Und dann habe ich jetzt für euch aktuell gerade noch ein kleines Problem. Die S47 verkehrt gerade zwischen Baumschulenweg und Tempelhof, nur in diesem Bereich. Und die Linie S41 und 42, da geht es zwischen Schöneberg und Tempelhof im 10-Minuten-Takt. Das liegt alles an so einem Signal, was dann noch repariert wird. Wenn ihr noch was entdeckt, 030 26 12345.

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Oh mein Gott!

0: 9. Juli kommt das Ding ins Kino und vorher waren natürlich schon tausende Fans in der Hauptstadt, haben sich dort versammelt, denn Zendaya und Tom Holland waren beide vor Ort und Zendaya hat passenderweise so Spinnennetzohrringe getragen. Da konnte natürlich Kollege Gabriel also gar nicht mehr an sich halten, sofort nachgefragt.
1: Hi Zendaya, nice to meet you. I'm Gabriel. I love your earrings. Very, very cool.
2: Thank you so much.
1: So, very important question. What is your relationship to spiders?
2: You know, I'm not super freaked out by them, to be honest. I don't know. I wouldn't want them around me all the time. You just gotta catch them and put them outside.
0: Ja, das war natürlich mal wichtig zu klären. Zendaya spielt mit bei Spider-Man, aber was ist denn ihre persönliche Einstellung zu Spinnen? Hat Gabriel dann schnell nachgefragt und sie sagt, ehrlich gesagt, so schlimm findet sie die nicht. Hat zwar keinen Bock, den ganzen Tag von denen umgeben zu werden. Normalerweise fängt sie die einfach ein und setzt die raus und dann ist in Ordnung. So ist sie. Die sind da ja, ach, einfach toll. Ganz viel Glamour. Und mehr davon bekommt ihr natürlich auch morgen wieder bei Energy am Morgen.
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1: Also da muss man wirklich sagen, ich glaube, Amerika hatte gleich mit der allerersten Chance ihren Superstar gefunden. Also ihr kennt ja, ne, Deutschland sucht den Superstar, gibt's auch in Amerika. Ist die Sendung dann American Idol. Und bei der allerersten Staffel hat einfach Kelly Clarkson gewonnen. Sie hätten ab da, glaube ich, aufhören können mit der Sendung, weil wie unfassbar haben sie denn da jemanden gefunden. Sowas von talentiert. Mittlerweile hat sie auch eine eigene Talkshow, covert andere Songs. Alle sagen dann immer sofort, oh Gott, Kelly Clarkson-Effekt. Diese Coverversion ist ungefähr genauso gut oder fast noch besser als das Original. Und genau diese Kelly Clarkson, die hören wir uns jetzt hier an bei Energy. Nochmal mit einem ihrer allerersten großartigen Hits, Because of You.

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1: Schönsten Dienstag euch. Ich bin's Vivi und gleich geht's weiter mit Moskena und seiner neuesten Single Rhythm Unknown. Und dann ist heute auch noch der Glückstag, also zumindest von Milo. My Lucky Day hört ihr nämlich jetzt.

Ihr hört Energy an diesem Dienstagnachmittag jetzt mit Moss Kena und der ist durch einen anderen Energy Star damals ganz groß geworden. Das ist Purple Disco Machine mit Fireworks, hat er zusammen mit Moss Kena 2021 rausgebracht. Und seitdem, karrieretechnisch, kann er sich, glaube ich, gar nicht beklagen. Hört ihr jetzt mit seiner neuesten Single Rhythm Unknown immer die besten neuen Hits.

0: Und jetzt sind wir alle mal kurz neidisch, denn meine Kollegin Anna Gutenmorgen von Energy am Morgen hat einfach den Tom Holland getroffen. Jawohl, Energy ist an. Immer die besten neuen Hits mit mir, Vivi. Gestern gab es nämlich ein exklusives Fan-Event zu dem neuen Spider-Man-Film Brand New Day. Kommt am 29. Juli zu uns ins Kino. Und natürlich waren Tom Holland und Zendaya mit am Start. Und hier hört ihr jetzt, wie ein Traum für Fangirl Anna wahr wurde. Ja, sag ich jetzt so, ne, dass ihr das jetzt hört. Aber genau, jetzt ist es soweit.
1: Hi Tom, hi. I'm Anna from Radio Energy and this is my friend Jörg.
2: Hi Tom, nice to meet you.
1: If Peter Parker would call a radio station and would wish a song for MJ, what song would it be?
3: Wow, you guys really love your music over here, huh? There's lots of music questions. It's got to be something about memory, like on the radio that would like jog her memory. When anyone asks me anything about music, my mind goes completely blank. I don't know how to answer.
0: Also nochmal zur Übersetzung. Anna wollte wissen, wenn Peter Parker sich einen Song für Freundin MJ im Radio wünschen würde, welcher wäre das? Und Tom hat gesagt, ja irgendwas mit Memory, also Erinnerung, aber er war mit der Musikfrage völlig überfordert. Lieber Tom, ich kann es komplett verstehen, wenn ich zum Beispiel nach meinem Lieblingssong gefragt werde, keine Ahnung, sage ich einfach, ich kenne keine Songs. Mehr von Zendaya und Tom Holland seht ihr übrigens auch auf unserer Insta-Seite @energy_berlin.
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12: Wetter. Heute 28 Grad, finde ich okay. Morgen 32 ist schon grenzwertig, aber auch noch okay. Aber was passiert denn da am Wochenende, Leute? Samstag bis zu 39 Grad. Das können wir nur auf dem Fliesenboden nackig liegen oder was sollen wir da machen?
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12: Da ist gerade ein bisschen voller auf der A115 am Dreieck Funkturm vor der Baustelle. Staut es sich ein bisschen und auf der Elsenbrücke oder beziehungsweise rund um die Elsenbrücke ist auch mal wieder viel Stau angesagt. Dann gibt es noch einen Polizeieinsatz gerade in Wedding auf der Förrerstraße. Deswegen da alles gesperrt momentan. Und wenn ihr noch was entdeckt habt, dann immer gerne her damit. 030 26 123 45. Ihr hört Energy mit mir, Vivi. Und ihr habt es ja gerade gehört, ne? Wochenende bis zu 40 Grad. Und stell mal vor, dann seid ihr auf dem Festival. Das ist schon hart, ne? Aber mein Kollege Armani hat gleich richtig gute Tipps für euch zum Abkühlen auf Festivals. Die habt ihr safe

0: Ihr denkt, das da draußen ist schon heiß? Na, wartet mal ab. Energies an, immer die besten neuen Hits mit mir, Vivi, und meinem Kollegen Armani.
1: Hallo.
0: Es erwarten uns allein dieses Wochenende bis zu 40 Grad, Armani. Ja. Und jetzt stell dir mal vor, du bist auf dem Festival. Bei fast 40 Grad ist schon dolle.
1: Ist, ne? Horror.
0: Ich meine, so Sturm und Regen ist natürlich immer noch schlimmer,
1: ja,
0: aber zu heiß auch gefährlich. Aber du hast jetzt drei richtig gute Tipps,
1: ganz
0: wie wir das
1: genau
0: dann überstehen
1: drei
0: können.
1: Drei Tipps mitgebracht. Als allererstes ein Pavillon überm Zelt.
0: Aha,
1: genau.
0: Ah, wegen Schatten.
1: Genau,
0: klar.
1: Du stellst den direkt morgens auf, weil wenn so ein Zelt den ganzen Tag in der Sonne steht,
0: ja,
1: was für eine Hitze,
0: ja, ja,
1: wenn du aber morgens schon dein Pavillon drüber hast, fehlt das so ein bisschen ab. Es kommt ein bisschen weniger Hitze in das Zelt rein.
0: Mhm.
1: Genau. Zweitens, Tigerbalsam in
0: was
1: den Nacken
0: das?
1: Und in die Handgelenke. Tigerbalsam ist Menthol, diese kleine Creme, die benutzt du auch bei der Nase, wenn du Nase verstopft hast bei Erkältung.
0: Ja.
1: Wenn du das auf deine Handflächen trägst oder zum Beispiel in deinen Nacken, die Kälterezeptoren gehen an. Genau, also du trickst deinen Körper aus.
0: Mhm, spannend.
1: Genau. Und das dritte, Pommes zum Frühstück, Mittag und Abendessen.
0: Okay, aber das musst du jetzt auch nochmal erklären.
1: Okay, muss ich auch nochmal erklären. Wenn du die ganze Zeit schwitzt,
0: ja,
1: zieht Salz aus deinem Körper. Es müssen also gar keine Pommes sein. Hauptsache salziges Essen, dass du das isst, um den Elektrolytegehalt in deinem Körper zu steigern oder hochzuhalten.
0: Ja, gute Tipps. Werden wir auf jeden Fall dann das nächste Festival locker überstehen.
1: Auf jeden Fall.
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1: so,
0: Armani.
1: Ganz easy, kein Problem.
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Energies an bei euch. Immer die besten neuen Hits jetzt mit der fantastischen Gracie Abrams. Habe ich mal interviewen dürfen. Tolle Frau. Ganz mausig, ganz zierlich. Und da würde man überhaupt gar nicht denken, dass sie als allererstes mit 8 Jahren Schlagzeug geübt hat oder sich beigebracht hat und auch ihren allerersten Song auf dem Schlagzeug geschrieben hat. Finde ich richtig cool. Ihre neue Nummer, Hit the Wall, gibt's jetzt hier für euch.

0: J-Lo und Pitbull habt ihr gerade gehört. Mittendrin hier in euren 10 Hits am Stück.
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0: Alok und Khalid mit Dive Into Me habe ich gleich für euch. Und wenn ihr jetzt mit dem Auto unterwegs seid, ist der für euch Drive Safe von Miles Smith und Niall Horan.

Ist das vielleicht die coolste Familie der Welt? Energy ist an, immer die besten neuen Hits mit mir, Vivi. Jetzt habe ich für euch Alok am Start. Der ist ja DJ und seine Eltern waren schon ein DJ-Duo, gehören sogar zu den Pionieren in der Psytrance-Szene. Also wie lässig ist das denn eigentlich? Dive into me, hört ihr auf Energy.

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7: 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Energy's an, immer die besten neuen Hits mit mir. 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
0: Wetter.
7: Die nächsten Tage bleibt es richtig sonnig in Berlin. Kein Wölkchen sehe ich hier am Himmel. Temperaturen klettern so nach und nach immer mehr rauf. Bis zum Ende der Woche kriegen wir dann bis zu 40 Grad. Und Sonntag entlädt sich das Ganze dann in einem fetten Gewitter.
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7: Ist gerade noch voller auf der A100 Richtung Treptow. Da braucht ihr ungefähr eine halbe Stunde länger. Und in Fahrtrichtung Wedding sind es 20 Minuten Höhe Dreieck Funkturm. Dann auch auf den Umfahrungen in Tempelhof und Schöneberg gerade ein bisschen voller. 20 Minuten müsst ihr hier einplanen. Und das ist ja auch ein ganz schöner Klassiker hier, die Elsenbrücke. Ne? Drumherum in Friedrichshain auch ein bisschen Stau am Start. Solltet ihr noch was entdeckt haben, meldet es mir gern rein. 030 26 1 2 3 4 5. Energies an mit mir Vivi und Olivia Rodrigo. Kann den Geruch auf ihren Konzerten kaum noch ertragen, denn sie sagt, dass ihre Fans stinken. Was genau da los ist, besprechen wir mal in 10 Minuten. Jetzt erstmal Taylor Swift für euch.

0: mir, Vivi, Leute, ich bin nicht bekifft. Diese Frage ist berechtigt, denn damit hat wirklich niemand so richtig gerechnet. Energy Star Olivia Rodrigo trägt eine Windel auf ihren eigenen Konzerten. Nein, sie hat verraten, dass immer mehr Fans dafür aber Windeln anziehen. Warum? Die wollen halt unbedingt in der ersten Reihe stehen, sind halt super, super früh da, teilweise Stunden und ja, wollen dann halt nicht auf Klo gehen, um ihren Platz dann nicht zu verlieren. Und Olivia sagt tatsächlich, sie riecht es. Also in der ersten Reihe, es soll heftigst stinken und ich bin so krass. Leute, also ja, Olivia Rodrigo, tolle Frau, aber dafür sich in eine Windel kackern, also weiß ich jetzt nicht unbedingt. Ich weiß auch noch nicht mal, ob ich das könnte, also wenn ich eine anhätte, ob es überhaupt möglich wäre. Aber gut, sagt ihr doch mal ganz ehrlich, würdet ihr eine Windel tragen, um in der ersten Reihe zu stehen? 030 26 12345.
1: Und ich habe noch einen Tipp für alle, die es in die Natur gerne zieht. Ab sofort geht die Glühwürmchenzeit los. Bis Mitte Juli könnt ihr die kleinen leuchtenden Würmchen beobachten, meistens zwischen 22 Uhr und Mitternacht.
2: Naja, wenn ihr einen kleinen leuchtenden Wurm sehen wollt, könnt ihr auch einfach mal in Bens Hose gucken.
1: So, also klar.
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hört Energy jetzt mit einem Song, der durch eine ARD-Serie, um genau zu sein, Marienhof, richtig groß gemacht wurde. Und zwar in den 2000ern. Da wurde der rauf und runter gespielt in der Serie. Und es geht natürlich um Just More von Wonderwall. Hört ihr jetzt hier auf Energy. Schönen Dienstag euch.

0: Schön, dass ihr da seid. Mittendrin hier in euren 10 Hits am Stück.
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0: Gleich 17 Uhr, wir machen uns einen richtig schönen Feierabend zusammen, beziehungsweise ihr macht das und ich spiele gute Mucke dazu. Flow habe ich gleich mit Leak It und jetzt geht's weiter mit Somber.

Das hier geht raus an alle Girls da draußen. Leute, ich kenne das doch so gut, ne? Manchmal gibt's Tage, da ist man überhaupt gar nicht selbstbewusst. Da ist man wieder so ein ganz kleines, unsicheres Mädchen und lässt sich irgendwie von allem irgendwie so, ganz doll belabern. Aber Leute, ich habe die perfekte Lösung und zwar Flow. Ist eine Girlband mit richtig guter Powermucke. Leak It hört ihr jetzt hier.

0: Immer die besten neuen Hits. Hört ihr hier auf Energy mit mir, Vivi. Und Leute, ich bin ja so neidisch auf meine Kollegen Anna und Gabriel von Energy am Morgen. Denn die beiden durften gestern einfach zwei Schauspiellegenden interviewen. Tom Holland und Zendaya waren in Berlin bei einem Fan-Event, denn bald kommt ihr neuer Spider-Man-Film raus. Und Zendaya hat passenderweise natürlich auch so Accessoires in Spinnenoptik getragen, zum Beispiel Spinnennetzohrringe. Und da hat Gabriel sie natürlich sofort drauf angesprochen.
1: Hi Zendaya, nice to meet you. I'm Gabriel. I love your earrings. Very, very cool.
2: Thank you so much.
1: So, very important question. What is your relationship to spiders?
2: You know, I'm not super freaked out by them, to be honest. I don't know. I wouldn't want them around me all the time. You just gotta catch them and put them outside.
0: Also, ich fasse nochmal zusammen. Zendaya ist nicht der allergrößte Fan von Spinnen, würde sie aber niemals töten, sondern immer nett raustragen. Oh, Leute, wie sympathisch ist diese Frau, bitte. Wenn ihr noch mehr von Zendaya und Tom Holland sehen wollt, dann macht das doch gerne auf unserer Insta-Seite @energy_berlin.
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5: Energies an mit mir, Vivi, und auf dem Uberplatz. Hier in Berlin ist ja immer einiges los, ne, wenn große Konzerte zum Beispiel anstehen. 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Es gibt coole Überraschungen und Giveaways für euch. Und zum Beispiel könnt ihr exklusive eBay-Lounge-Tickets für das Konzert am Donnerstagabend gewinnen. 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
5: Ja, ich wollte Sommer. Aber das ist halt übertrieben. Warum muss das Wetter immer so übertreiben? Das check ich nicht. Also heute perfekt, ne? 28 Grad, bisschen Sonne, auch mal ein paar Wölkchen hier und da gewesen. Nee, alles super. Aber ab morgen dann über 30 Grad. Dann sehe ich hier am Wochenende 40 Grad. 40 Grad! Was sollen wir damit anfangen?
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5: Na gut, ich beruhige mich mal ganz schnell wieder und mache mal ein bisschen Verkehr für euch. Auf dem Stadtring Richtung Treptow braucht ihr gerade eine halbe Stunde länger ab Jakob-Kaiser-Platz und in Richtung Wedding sind es 20 Minuten ab Oberlandstraße. Bin immer noch ganz aufgeregt. Dann auf der A111 Richtung Oranienburg braucht ihr gerade 30 Minuten Richtung Oranienburg, habe ich gerade gesagt, ab Dreieck Charlottenburg. Und dann bitte noch vorsichtig fahren am Tiergartentunnel Richtung Kreuzberg. In der Einfahrt Invalidenstraße steht gerade ein defektes Fahrzeug. Solltet ihr noch was entdeckt haben, dann könnt ihr mir das immer gerne melden. 030 26 123 45. Ansonsten machen wir jetzt schnell weiter mit Mucke. Gleich habe ich für euch Topic Becky G mit Sorry Barbie, passend zum Wetter hier. Benson Boone hört ihr auch noch und den Anfang macht jetzt Olivia Dean mit So Easy auf Energy, immer die besten neuen Hits für euch. 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

Wir haben es kurz vor sechs und hier geht's weiter für euch auf Energy mit einer Newcomerin aus England und sie heißt auch noch Sky Newman. Newman, wie passend, 22 Jahre alt ist die Maus, hat aber eine grandiose Stimme, also so richtig soulig, gefällt mir richtig gut. Und ihren neuen Track Man of the House, den hört ihr jetzt, ist richtig vibey, hört ihr auf Energy, immer die besten.

0: Ich wünsche euch einen fantastischen Feierabend hier auf Energy. When the beat drops out. Mittendrin in euren 10 Hits am Stück.
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0: Und gleich habe ich für euch Michael Schulte mit seinem aktuellen Song Love Sick. Weiter geht's mit Alex Warren und ich bin's Vivi. Hi.

Puh, habe ich jetzt einfach mal übernommen. Energies an mit mir, Vivi und der Eurovision Song Contest. Der ist ja für dieses Jahr schon vorbei, ne? Aber der nächste wird kommen und die Frage ist, wen genau schicken wir denn dahin? Vielleicht, kleiner Vorschlag von mir, Energy-Star Michael Schulte. Ich meine, der hat ja 2018 schon mal den 4. Platz geholt. Vielleicht schafft er das nochmal oder sogar besser. Und er hat selber sogar mal gesagt, er würde eine 2. Teilnahme nicht ausschließen. Lovesick, hört er auf Energy. Oh,

0: Hallöchen, Energy ist an bei euch mit mir, Vivi. Und bei meinen Kollegen Anna und Ben von Energy am Morgen gibt's jeden Dienstag den Clash der Generationen.
1: Alt versus Jung. Mit Anna, guten Morgen, und Ben.
0: Anna ist Gen Z, Ben ist Millennial. Beide trennen 15 Jahre und jeden Dienstag stellen sie sich bei Alt versus Jung gegenseitig Fragen. Und heute war das hier dran.
2: Aufgepasst, was ist denn das hier?
3: Ja, da reitet ja irgendwas. Also das ist eine Verpackung irgendwie, eine Plastikverpackung, die geknietscht wird. Und da vorher wird vielleicht drauf rumgetippelt. Ich sag, das ist ein modernes ASMR, was gerade auf TikTok viral geht, wo jemand Verpackungen testet, wie gut die klingen.
2: Ah, gar nicht schlecht. Irgendwas macht es ja mit mir.
3: Oh. Was ist das?
2: Knass. Oh, wie schön das zersplittert.
0: Die Auflösung, ob Ben recht hatte, das hört ihr im Alt versus Jung Podcast. Natürlich überall, wo es Podcasts überhaupt gibt. Und in der Energy App. Und wo ihr die beste Mucke der Gen Z findet, das klären wir hier um kurz nach halb.
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7: Ich glaube, da haben wir ein bisschen übertrieben mit der Manifestation. Also ich weiß, wir wollten Sommer, aber wollten wir 40 Grad am Wochenende? Weiß ich nicht so genau, ne? Also morgen erstmal 32, ist auch schon viel, aber wie gesagt, bis zum Wochenende klettert es fast 10 Grad rauf. Dazu gibt es die ganze Zeit Sonne. Erst am Sonntag gibt es dann ein bisschen Gewitter.
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7: Da stockt der Verkehr gerade noch auf dem Stadtring Richtung Treptow ab Schmargendorf und Richtung Wedding braucht ihr ungefähr 20 Minuten mehr ab Oberlandstraße. Dann eine kleine Info von der A111 Richtung Dreieck Charlottenburg. Höhe Raststätte Stolperheide Ost. Da wird gerade Grünpflege betrieben, deswegen da ein paar Behinderungen am Start. Wenn ihr noch was entdeckt habt, meldet es mir gerne rein. 030 26 123 45 Energies an. 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Und was kann man bei diesem Wetter besonders gut machen? Natürlich schwimmen gehen. Gleich hört ihr hier BTS mit Swim. Dann auch noch Kamerad mit am Start. Und Dermot Kennedy macht jetzt den Anfang mit Funeral. Energies an. Mit mir Vivi. Immer die besten neuen Hits.

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gerade alle so im Fußballfieber sind, gibt es jetzt den EM-Song 2012. Das ist natürlich Endless Summer von Oceana. Richtig guter Song, aber was ich nicht ganz verstehen kann, ist, dass daran 8 Leute insgesamt mitgeschrieben haben. Und basically besteht dieser Song aus O's und E's. Aber ey, who am I? Oceana mit Endless Summer. Hört ihr hier, macht euch eine gute Zeit auf Energy.

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1: 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Gleich gibt's hier für euch die beiden Jungs von Fastboy mit ihrem neuen Track Beautiful Life und jetzt All the Things She Said in der Version von Harrison. Macht euch einen schönen Dienstagabend.

Für die beiden Brüder Lukas und Felix von Fastboy könnte es ja gerade gar nicht besser laufen, karrieretechnisch. Die haben nämlich den offiziellen WM-Song mitgeschrieben. Zu hören sind sie da nicht, aber natürlich in ihrem neuesten Track Beautiful Life. Und den hört ihr jetzt. Immer die besten neuen Hits auf Energy.

0: Halli, Hallöchen, ihr hört Energy mit mir, Vivi, und bei meinen Kollegen von Energy am Morgen ging es heute um mein Lieblingshobby, und zwar Wäsche waschen.
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0: Auch heute hatte Kollege Jakob eine Behauptung und Anna, guten Morgen, und Ben mussten quizzen. Ist die Fakt oder Fake?
2: Die Trommel bei der Waschmaschine sollte man immer komplett voll machen, da wird alles am besten sauber ist ein...
3: Fake.

0: nur bei Buntwäsche, da könnt ihr wirklich komplett reinballern. So. Mhm. Bei pflegeleichten Sachen am besten nur halb voll und bei Wolle, ganz wichtig, nur ein Drittel am besten voll.
1: Ja. Meine Mutter hat mir so schöne Pullis mitgebracht,
2: ja,
1: mit Wolle und Kaschmir
2: auch. Ja, bei Kaschmir auch ganz gemein. Mhm.
1: Der Pulli passt jetzt auf jeden Fall einer Puppe. Ach. Nicht mal mir. Nicht mal mir mehr. Für mehr Wäschetipps könnt ihr euch sehr, sehr gerne an mich wenden. Wie gesagt, Waschen ist mein Hobby. 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
1: Unsere Fußballelf hat das erste Mal seit 2014 die Gruppenphase überstanden. Und übrigens, 2014 sind wir auch Weltmeister geworden. Ne? Gutes Omen. Energies an, immer die besten neuen Hits mit mir, Vivi. Am Donnerstag geht's aber trotzdem zum nächsten Gruppenspiel noch gegen Ecuador. Und das schaut ihr natürlich beim besten Public Viewing der Stadt, ist ja ganz klar, nämlich in der Kulturbrauerei. Aber Leute, bevor ihr da hingeht, macht ihr euch noch schicki. Und zwar beim Fanschminken in den Schönhauser Allee-Arkaden. Gibt's natürlich auch am Donnerstag dann wieder von 16 bis 20 Uhr. Und danach dann ab zum Fußball, würde ich sagen. Eure Gruppentickets, die könnt ihr übrigens jetzt gewinnen. 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
1: Und Leute, ich bin ehrlich, ich beneide euch ein bisschen, ne? Also die, die hier 17 Uhr oder so schon Feierabend machen können, ey, beste Zeit, Sommer ist da, das Wetter ist geil, bis spätabends noch, toll, toll, toll, toll. Aber Leute, macht euch keine Sorgen, ich mache den Job hier immer noch extrem gerne. Die nächsten Tage bleibt's richtig schön, die Sonne ist da und Temperaturen sind bei uns.

0: um die 30 Grad.
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0: Bisschen stockter Verkehr noch auf dem Stadtring Richtung Wedding ab Oberlandstraße. Und dann nochmal eine Info. Auf der Treskoallee wird fleißig markiert. Da finden nämlich Markierungsarbeiten statt in den nächsten Nächten. Deswegen ist da gesperrt zwischen Hönower Straße und Rheinsteinstraße in Richtung Schöneweide. Wenn ihr noch was entdeckt habt, könnt ihr mir das gerne immer erzählen. 030 26 12345. Ansonsten gute Fahrt und schönes Wochenende, wollte ich gerade sagen. Naja, sagen wir erstmal schönen Feierabend.

0: Ihr denkt, das da draußen ist schon heiß? Na, wartet mal ab. Energies an, immer die besten neuen Hits mit mir, Vivi, und meinem Kollegen Armani.
1: Hallo.
0: Es erwarten uns allein dieses Wochenende bis zu 40 Grad, Armani.
1: Ja.
0: Und jetzt stell dir mal vor, du bist auf dem Festival. Bei fast 40 Grad ist schon dolle.
1: Ist,
0: ne?
1: Ist Horror.
0: Ich meine, so Sturm und Regen ist natürlich immer noch schlimmer,
1: ja.
0: Aber zu heiß auch gefährlich. Aber du hast jetzt drei richtig gute Tipps,
1: ganz
0: wie wir das
1: genau
0: dann überstehen
1: drei
0: können.
1: Drei Tipps mitgebracht. Als allererstes ein Pavillon über dem Zelt.
0: Aha,
1: genau.
0: Wegen Schatten.
1: Genau,
0: klar.
1: Du stellst den direkt morgens auf, weil wenn so ein Zelt den ganzen Tag in der Sonne steht,
0: ja,
1: was für eine Hitze,
0: ja, ja.
1: Wenn du aber morgens schon dein Pavillon drüber hast, federst du ein bisschen ab, es kommt ein bisschen weniger Hitze in das Zelt rein.
0: Mhm.
1: Genau. Zweitens, Tigerbalsam in den Nacken und in die Handgelenke. Tigerbalsam ist Menthol, diese kleine Creme, die benutzt du auch bei der Nase, wenn du Nase verstopft hast bei Erkältung.
0: Ja.
1: Wenn du das auf deine Handflächen trägst oder zum Beispiel in deinen Nacken, die Kälterezeptoren gehen an. Genau, also du trickst deinen Körper aus.
0: Mhm, spannend.
1: Genau. Und das dritte, Pommes zum Frühstück, Mittag und Abendessen.
0: Okay, aber das musst du jetzt auch nochmal erklären.
1: Ich muss auch nochmal erklären. Wenn du die ganze Zeit schwitzt,
0: ja,
1: zieht Salz aus deinem Körper. Es müssen also gar keine Pommes sein. Hauptsache salziges Essen, dass du das isst, um den Elektrolytegehalt in deinem Körper zu steigern oder hochzuhalten.
0: Ja, gute Tipps. Werden wir auf jeden Fall dann das nächste Festival locker überstehen.
1: Auf jeden Fall.
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1: so,
0: Armani.
1: Ganz easy, kein Problem.
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4: Und ich habe noch einen Tipp für alle, die es in die Natur gerne zieht. Ab sofort geht die Glühwürmchenzeit los. Bis Mitte Juli könnt ihr die kleinen leuchtenden Würmchen beobachten, meistens zwischen 22 Uhr und Mitternacht.
0: Naja, wenn ihr einen kleinen leuchtenden Wurm sehen wollt, könnt ihr auch einfach mal in Bens Hose gucken.
4: So, so, so.
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Weiter geht's hier auf Energy mit Ausdies und ihrem wunderschönen neuen Song The Art of Letting Go. Und Leute, auch ich muss jetzt loslassen, und zwar diese Sendung hier. Ich habe Feierabend, wir hören uns aber Gott sei Dank ja morgen wieder, 15 bis 20 Uhr. Bis dahin, macht euch eine richtig gute Zeit, ihr Lieben. Ciao, ciao. 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

0: Julian.
1: Um 20 Uhr an diesem Dienstag, an dem sich allmählich so ein inoffizieller WM-Song für uns Deutsche rauskristallisiert. Es ist ein alter Malle-Klassiker, würde ich schon mal sagen, der auch vor allen Dingen im DFB-Team selbst richtig gut ankommt. Welcher Song das ist, was Amiri dazu sagt und warum es so einen WM-Song eigentlich immer braucht, das alles gleich hier bei Energy. Vorher jetzt aber noch Alex Warren mit immer den besten neuen Hits.

0: Dienstagabend haben wir es hier bei Energy. Freue mich sehr, dass ihr mit dabei seid. Die Fußball-WM, sie läuft und es läuft auch so richtig gut für uns. 2 Spiele, 6 Punkte, 2 Autokorsen, die durch Berlin gegangen sind, mindestens. Aber was so ein bisschen fehlt, ist so dieser inoffizielle WM-Song. Ne? Der zum Beispiel 2006 dieser Weg von Xavier Naidoo war oder 2014 Au Revoir von Mark Forster und ein Hoch auf uns von Burani. All solche Songs, die, wenn man sie jetzt hört, einem dazu den Schlüssel in die Hand geben, in die Vergangenheit zurückzureißen. Jetzt ist es noch nicht so ganz so, dass man sagt, okay, das wird uns in 20 Jahren immer noch an die WM jetzt erinnern. Aber allmählich setzt sich ein Song durch, der ist schon einen Tick älter. Und zwar von mir, Julia und Lorenz Büffel.
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0: 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Der Zug hat keine Bremse, warum auch nicht? Und unser Nationalspieler Amiri hat jetzt auch mal seinen eigenen Kommentar und seine eigene tunistische Einschätzung dazu abgegeben.
2: Oh, der ist top, ich finde den super. Ich bin keiner, der sowas hört eigentlich, aber irgendwie passt es gerade. Und irgendwie weiß man auch immer, dass wenn eine Nation so ein Flow kommt, dass immer auch irgendwie ein Lied gibt. Und ich glaube, Julian hat es auch schon am ersten Spiel gesagt, der Song passt ganz gut zu uns.
0: Damit hat er recht. Schauen wir mal, wie weit uns dieser Zug dann auch durchs Turnier fährt. Übermorgen ist dann das letzte Gruppenspiel gegen Ecuador. War übrigens auch 2006 so. Da waren sie auch in unserer Gruppe. Auch da hat Franz Beckenbauer damals gesagt, ikonischer Satz, hier gehört Ecuador. Die schießen Ecuador, habe ich mir bis heute gemerkt. Genau, und dann schauen wir mal, wie weit uns dieser Song dann auch noch trägt.

Christopher Randy haben wir jetzt hier bei Energy, der Brite, dessen Herzschlag jetzt allmählich schon so ein bisschen höher schlägt. Denn heute spielen jetzt seine Engländer gegen Ghana um 22 Uhr. Das erste Gruppenspiel haben sie gewonnen gegen Kroatien. Das heißt, wenn sie heute gewinnen, haben auch sie das Ticket sicher fürs 16-Finale. An das muss man sich auch erst nochmal gewöhnen. Good Old Days. Christopher Randy haben wir jetzt mit immer den besten neuen Hits.

0: dem Michael Patrick Kelly und Olivia Dean wird gleich den Anfang machen mit So Easy to Fall in Love. Alle drei Songs in den nächsten 10 Minuten. 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

0: Immer die besten neuen Hits hier bei Energy gleich mit Alex Warren für euch. Außerdem Bibi Rexha und Felix Jähn macht den Anfang.
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4: 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Ich habe schon mal was geklaut, aber
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Alex Warren haben wir jetzt hier bei Energy, dem man einfach immer nur das Beste wünscht. Kommt ja aus einer wahnsinnig schwierigen Vergangenheit. Vater früh verstorben, Mutter drogenabhängig, ihn auf die Straße gesetzt. Dann aus dieser Miserie so viel Kraft zu schöpfen und so viel Kunst entstehen zu lassen, ist einfach nur bemerkenswert. Jetzt auch wieder mit Passenger und immer den besten neuen Hits.

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1: Um 21 Uhr an diesem Dienstag gleich mit wirklich herausragenden Nachrichten für alle, die kulturinteressiert sind. Ihr oder wir werden langsamer altern. Das hat jetzt eine neue Studie rausgefunden. Mehr dazu gleich. Vorher noch Dermot Kennedy mit immer den besten neuen Hits.

So, und jetzt gibt's fantastische Nachrichten. Anti-Aging für die Ohren, wenn man denn so will. Energy Sun bei euch an diesem Dienstagabend mit mir, Julian. Wir versuchen jeden Tag, jeden Abend gute Nachrichten für euch herauszusuchen. Und heute gibt es eine fantastische Studie, die zeigt, wer einmal pro Woche, nur einmal pro Woche, kulturelle Dinge unternimmt, der altert etwas langsamer. Und dazu gehört viel Kunst anschauen, Museumsgänge, aber auch einfach nur lesen. Gutes Buch in die Hand nehmen oder Musik hören. Dahinter steckt, dass all diese Aktivitäten eben helfen, Stress abzubauen. Sie senken den Blutdruck und beugen Herzinfarkte vor. Vor allen Dingen, wenn man das Handy einfach nicht in die Hand nimmt. So. Und ich finde, also, das ist ja etwas, was man auch spürt. Also wenn ich eine Stunde lang nur lese und mich mittlerweile mit Selbstbetrug dazu zwingen muss, nicht aufs Handy zu schauen, weil ich das in einem Zimmer parke, dann fühlt man sich nach dieser Stunde Lesen ja so viel besser, als wenn man jetzt einfach nur sinnlos im Internet verschwindet und Doomscrolling betreibt. Insofern schön, dass es jetzt auch wissenschaftlich herausgearbeitet wurde, was man ja eh schon eigentlich immer im Gefühl hatte. Und ansonsten Kultur macht uns als Menschen ja auch aus. Schöne neue Studie. What?

Moss Kenner haben wir jetzt hier bei Energy, der Brite, der alles auf eine Karte gesetzt hat und das schon wahnsinnig früh, hat mit 15 beschlossen, von der Schule zu gehen, um Musiker zu werden, hat dann mit seiner Gitarre bewaffnet in irgendwelchen Pubs gespielt, um nach seinem auch Vorbild Amy Winehouse es dann auf diese Art zu schaffen und zack, es ist alles gut ausgegangen für ihn. Rhythm Unknown, Moss Kenner, immer die besten neuen Hits.

0: Immer die besten neuen Hits hört ihr hier bei Energy. Gleich Tamper City für euch, außerdem Yücel und Milo macht den Anfang.
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0: Antwort zu stehen. Mein lieber Kollege Armani.
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0: Mit einem lastiven Hüftschwung. Kommt er die Schulter runter, ist jetzt da und gibt die Antwort. Armani, auch heute die Frage wieder dabei. Elefanten sind die einzigen Säugetiere, die nicht springen können. Fakt oder Fake?
2: Also ich würde ja denken, es gibt noch andere Säugetiere, die nicht springen können.
0: So denkst du.
2: So. Aber...
0: Aber glaubst du, ein Elefant kann nicht springen?
2: Nein, ich glaube, ein Elefant kann nicht springen. Weil, überleg dir mal vom Gewicht her, das ist so, die Knie, die meine Knie machen mir Probleme, wenn ich springe. Ich glaube, ich sage, er kann nicht springen. Nein, Fake.
0: Und das sind auch die einzigen?
2: Ja, doch, wir bleiben dabei.
0: Okay.
2: Ja.
0: Elefanten sind die einzigen Säugetiere, die nicht springen können, ist tatsächlich ein Fakt. Wäre bei dem Gewicht auch nicht so gut, du hast gesagt. Dafür schaffen sie aber bis zu 25 km/h zu rennen. Und wie wir Menschen können sie auch auf dem Kopf stehen.
2: Was? Ich kann nicht auf dem Kopf stehen.
0: Aber theoretisch könnten wir das, auch Elefanten. Ja. Okay. Und alle anderen Säugetiere können eben springen.
2: Aber nicht auf dem Kopf stehen.
0: So, aber andererseits, Wale sind ja auch Säugetiere, aber die können ja über Wasser springen. Timmy jetzt aber nicht mehr. Ich habe auch heute gelesen, dass sie jetzt wieder ein neuer Wal in die Ostsee verwirrt.
2: Ja, ich habe auch irgendwas davon gehört.
0: Oh, hört mir auf, ey. Naja, Armani, auch wieder heute konntest du dein Talent beweisen, die richtigen Worte im richtigen Moment zu sagen und jetzt wieder hoch mit der Showtreppe.
2: Tschüss, Armani. Ich geh mal weg. Ja.

0: besten neuen Hits hört ihr hier bei Energy. Gleich mit Tyler für euch. Außerdem Tiffany Harris und Alex Warren macht den Anfang mit Ordinary und immer den besten neuen Hits.
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2: Und ich habe noch einen Tipp für alle, die es in die Natur gerne zieht. Ab sofort geht die Glühwürmchenzeit los. Bis Mitte Juli könnt ihr die kleinen leuchtenden Würmchen beobachten, meistens zwischen 22 Uhr und Mitternacht.
3: Naja, wenn ihr einen kleinen leuchtenden Wurm sehen wollt, könnt ihr auch einfach mal in Bett.

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Wir hören jetzt Tyler hier bei Energy. Eine unglaublich talentierte südafrikanische Sängerin. Hatte vor, ich sag mal, 3 Jahren so ihren großen Durchbruch mit Hit Water. Damals sagte man noch, ob das jetzt vielleicht so ein Social Media Phänomen ist und bleibt. Aber nein, sie hat in den letzten 3 Jahren wirklich bewiesen, dass sie unglaublich talentiert ist. Jetzt auch wieder mit Is It Love, Tyler und immer den besten neuen Hits.

23 Uhr an diesem Dienstag. Schön, dass ihr mit dabei seid. Lasst uns jetzt die letzte Stunde des Tages ganz entspannt gemeinsam ausklingen. Gleich mit Malt Smith für euch. Außerdem Kamrat und Sombre macht mit Homewrecker den Anfang. Immer die besten neuen Hits.

0: So, und jetzt gibt's fantastische Nachrichten. Anti-Aging für die Ohren, wenn man denn so will. Energy Sun bei euch an diesem Dienstagabend mit mir, Julian. Wir versuchen jeden Tag, jeden Abend gute Nachrichten für euch herauszusuchen. Und heute gibt es eine fantastische Studie, die zeigt, wer einmal pro Woche, nur einmal pro Woche, kulturelle Dinge unternimmt, der altert etwas langsamer. Und dazu gehört viel Kunst anschauen, Museumsgänge, aber auch einfach nur lesen. Gutes Buch in die Hand nehmen oder Musik hören. Dahinter steckt, dass all diese Aktivitäten eben helfen, Stress abzubauen. Sie senken den Blutdruck und beugen Herzinfarkte vor. Vor allen Dingen, wenn man das Handy einfach nicht in die Hand nimmt. So. Und ich finde, also, das ist ja etwas, was man auch spürt. Also wenn ich eine Stunde lang nur lese und mich mittlerweile mit Selbstbetrug dazu zwingen muss, nicht aufs Handy zu schauen, weil ich das in einem anderen Zimmer parke, dann fühlt man sich nach dieser Stunde Lesen ja so viel besser, als wenn man jetzt einfach nur sinnlos im Internet verschwindet und Doomscrolling betreibt. Insofern schön, dass es jetzt auch wissenschaftlich herausgearbeitet wurde, was man ja eh schon eigentlich immer im Gefühl hatte. Und ansonsten Kultur macht uns als Menschen ja auch aus. Schöne neue Studie.
1: What?

Leak It hören wir jetzt von Flo, F-O-L-O, eine Band aus Großbritannien. Drei Frauen aus London und somit beweisen auch sie, dass sie die großen Fußstapfen der Sugar Babes und der Spice Girls problemlos treten können. Leak It, toller Song, immer die besten.

0: Immer die besten neuen Hits hört ihr hier bei Energy. Gleich mit Jennifer Lopez für euch. Außerdem Tiffany Harris und Olivia Dean macht den Anfang.
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1: Und ich habe noch einen Tipp für alle, die es in die Natur gerne zieht. Ab sofort geht die Glühwürmchenzeit los. Bis Mitte Juli könnt ihr die kleinen leuchtenden Würmchen beobachten, meistens zwischen 22 Uhr und Mitternacht.
2: Naja, wenn ihr einen kleinen leuchtenden Wurm sehen wollt, könnt ihr auch einfach mal in Bens Hose gucken.
1: So, also klar.
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Es ist spät geworden hier bei Energy, Dienstagnacht so spät, dass ich raus bin für heute. Ich habe Feierabend. Schön, dass ihr mit dabei wart. Ihr hört mich, wenn ihr wollt. Morgen wieder ab 20 Uhr bin ich für euch da. Bis dahin, lasst da Energy durchlaufen. Ihr macht damit nichts falsch. Und ich verabschiede mich jetzt mit Looking for Something, Naked on Arden Scholz. Ciao, ich bin raus. Bis morgen.

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0: Und da wird in Geschäften immer mehr geklaut. Letztes Jahr Waren im Wert von 4,3 Milliarden Euro. Das ist eine wahnsinnige Zahl.
1: Ja, na, guten Morgen. Ich gucke in deine Augen. Hast du mal was geklaut?
2: Ja. Einfach, ja. Ich habe schon mal was geklaut, aber
0: zu schnell.
2: Nichts Teures.
1: Sehr gut. Ein Kaugummi oder
2: sowas. Kaugummi, mal ja. Unterwäsche oder so.
0: Ah.

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